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1: Für die Meldungen im Studio Michael Miem. Nach der Landtagswahl in Sachsen-Anhalt sieht SPD-Generalsekretär Klüssendorf keinen Anlass für eine Diskussion über die Parteiführung.
2: Forderungen nach einem Rücktritt von Lars Klingbeil und Bärbel Baas seien für ihn derzeit kein Thema. Das starke Abschneiden der AfD bezeichnete Klüssendorf als Zäsur, während er das SPD-Ergebnis als Zeichen der Stabilität wertete. Zugleich forderte er von Bundesregierung und Bundestag, sich stärker mit Fragen wie Rente, Pflege und der Verteilung staatlicher Mittel zu beschäftigen. Die SPD müsse zudem eine positive politische Perspektive für Deutschland entwickeln.
1: Ein technischer Defekt hat nach ersten Erkenntnissen den Brand in einem Umspannwerk in Berlin-Tiergarten verursacht. Dabei kam es offenbar zu einem Kurzschluss und anschließend zu einer Explosion. Die genaue Ursache wird vom Landeskriminalamt noch untersucht. Die Feuerwehr löschte die Flammen im Gebäude sowie an einem Transporter. Der unterirdische Tunnel mit den Stromleitungen blieb nach Angaben der Feuerwehr unbeschädigt. Der Ausbruch des Vulkans Anak Krakatau beeinträchtigt den Flugverkehr in Indonesien weiterhin erheblich. Die beiden internationalen Flughäfen von Jakarta blieben wegen der Asche bis Montagabend geschlossen. Auch 6 weitere Flughäfen des Landes sind derzeit gesperrt. Nach Angaben des Verkehrsministeriums sind inzwischen mehr als 1.500 Flüge und rund 170.000 Passagiere von den Einschränkungen betroffen. Der Flughafen auf der Touristeninsel Bali bleibt dagegen geöffnet. Reisende in Italien müssen sich auf erhebliche Einschränkungen im Bahnverkehr einstellen. Mehrere Gewerkschaften haben einen landesweiten 24-stündigen Streik beim Bahnunternehmen angekündigt. Der Ausstand soll bis 21 Uhr dauern. Die Staatsbahn rechnet mit Verspätungen und Zugausfällen, wobei auch Fernverbindungen betroffen sein können. Auswirkungen auf den Fahrplan sind bereits vor Beginn und noch nach Ende des Streiks möglich. Ob auch Verbindungen von und nach Deutschland betroffen sind, war zunächst unklar. Soweit die aktuellen Meldungen aus der Nachrichtenredaktion.
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3: Ja, jetzt. Heute wird's in der Lausitz nochmal so richtig sommerlich. Aktuell liegen die Temperaturen schon bei etwa 13 bis 16 Grad. Und wenn sie denn endlich aufgestanden ist, dann setzt sich die Sonne auch zunehmend durch. Bis zum Nachmittag wird es sonnig und heiß mit bis zu 29 Grad. Dazu weht ein mäßiger Südwestwind mit einzelnen Böen.
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3: Ab heute müssen Sie auf der B156 zwischen Lieskau und der Kreisgrenze Görlitz mit Verzögerungen rechnen. Auf einer Länge von 2,5 Kilometern wird die Straße saniert. Der Verkehr wird in mehreren Abschnitten per Baustellenampel an der Baustelle vorbeigeführt. Planen Sie also auf dieser Strecke ein bisschen mehr Zeit ein.
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3: Ja, ein Blitzer wurde gemeldet, der steht in Hoyerswerda in der Südstraße. Wenn Sie auch einen Blitzer gesehen haben, rufen Sie uns gerne an, schreiben Sie uns eine WhatsApp-Nachricht an die 03571 425 426 und wir geben die Infos dann an alle anderen weiter. Ich wünsche Ihnen eine gute Fahrt.
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Ja, einen schönen guten Morgen. Um 6:12 an diesem Dienstag, den 8. September. Ich möchte schnell noch einen Blitzer nachreichen. Der Volker, der hat gerade angerufen, da steht ein Dreibein in Sedlitz Richtung Almosen, kurz vor dem Ortsausgang. Vielen Dank, lieber Volker, und für dich noch gute Fahrt. Ja, und wir gehen weiter oder machen weiter mit einem kurzen Blick auf die kommende Sendung. Und da beginnen wir mit Wetter und Biowetter. Außerdem geht's heute um Hochschulen am Limit und natürlich unsere CD der Woche, die hat auch einen Platz bekommen. Dann schauen wir nach Radeberg, da fährt oder besser gesagt hält der Revolution Train und wir hören Veit Burmeister, der hat nämlich das Lessinghaus in Hoyerswerda gekauft und der hat auch schon Pläne dazu. Dann gibt es noch Veranstaltungstipps, ihr Horoskop, die Polizeimeldung und natürlich wieder ein Wunsch aus der Wunschbox. Ja, und im Kalenderblatt schauen wir ebenfalls vorbei. Und apropos Geschichte, das Mettig-Stipendium geht dieses Mal nach Kamenz. Doch zunächst wird es musikalisch und es gibt bei mir immer diesen einen gute Laune-Song, der einfach irgendwie immer funktioniert. Und diesmal habe ich eine Live-Version herausgekramt von der selbsternannten besten Band der Welt. Hier kommen die Ärzte mit Monster Party. 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

0: Jawohl, von den Lords zum Wetter. Ja, um 6 Uhr gleich 19. Und heute wird es nochmal richtig sommerlich. Ja, wer kann, verbringt seine Mittagspause am besten mit ein Schleckerchen am Eis. Denn der Dienstag, der bringt viel Sonne und bis zu 29 Grad. Erst in der Nacht ziehen dann von Südwesten her Wolken, Schauer und einzelne Gewitter auf. Am Mittwoch folgt dann der deutliche Wetterumschwung bei 20 bis 22 Grad. Bleibt es meist bewölkt und zeitweise auch regnerisch. Am Donnerstag wird es mit 17 bis 19 Grad noch etwas kühler. Dazu bleibt der Himmel wolkig, aber meist trocken. Und der Wind, der lässt zum Donnerstagabend dann hin auch deutlich nach. Einen kleinen Blick auf das Biowetter, das gibt's auch noch.
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0: Wetterfühlige Menschen spüren die derzeitige Witterung deutlich. Bei manchen melden sich alte Narben und Phantomschmerzen. Gichtbeschwerden, Krämpfe und Koliken machen manchen auch zu schaffen. Herz und Kreislauf stehen unter erhöhter Belastung und ein hoher Blutdruck wechselt mit einem niedrigen Blutdruck. Die Schwankungen fordern den Kreislauf mächtig. Phönige Verhältnisse verschärfen die Lage der Wetterfühligen merklich. Ich gebe Ihnen jetzt noch mal eine aktuelle Uhrzeit, 6.20 Uhr, 10 vor halb sieben, und Musik habe ich auch noch. Und dann kommen auch gleich schon die regionalen Nachrichten. Heute mit Marc Buschbeck.

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1: Einen schönen Dienstagmorgen wünscht Ihnen Marc Buschberg aus dem Studio der Lausitzwelle. Hallo. Der Groß-Schönebecker Jürgen Bohm ist als Ehrenamt des Monats September in Brandenburg ausgezeichnet worden. Seit mehr als 40 Jahren engagiert er sich bei der Freiwilligen Feuerwehr und unterstützt Geflüchtete und Bedürftige. Außerdem betreibt er ein Kutschenmuseum mit 64 historischen Kutschen sowie zahlreichen weiteren Fahrzeugen und Ausrüstungsgegenständen. Die Staatskanzlei bezeichnete die Sammlung als historischen Schatz für die Region. Die Auszeichnung wurde im Vorfeld der bundesweiten Woche des bürgerschaftlichen Engagements verliehen, die am 11. September beginnt. Wer nach Finsterwalde zieht, kann seinen Hauptwohnsitz ab sofort auch online anmelden. Die Stadt ist an den Dienst elektronische Wohnsitzanmeldung angebunden. Damit können die Anmeldung und die amtliche Meldebestätigung komplett digital erledigt werden. Auch die Adresse auf Personalausweis, E-ID-Karte oder Reisepass kann dabei aktualisiert werden. Der bisher notwendige persönliche Gang zum Bürgerbüro entfällt damit. Der Dienst ist online unter wohnsitzanmeldung.gov.de verfügbar. Weitere digitale Angebote der Stadt sind auf der Internetseite von Finsterwalde gebündelt. Die Gemeinde Radibor verteilt die vorhandenen Feuerwehrfahrzeuge neu auf die einzelnen Standorte. Der Gemeinderat hat auf einer seiner jüngsten Sitzungen einen entsprechenden Beschluss gefasst. Ausgangspunkt war die Beschaffung der beiden neuen HLF-10 für die Standorte Radibor und Milkel im vergangenen Jahr, erklärt Bürgermeisterin Madeleine Rentsch. Diese versetzt uns nun auch in die Lage, den an den Standorten Luppau und Köln vorhandenen Bedarf abzusichern. Das bisher am Standort Radibor vorhandene TSF wird nach Köln umgesetzt. Von Köln nach Radibor geht hingegen der dortige MTW. Das bislang in Milkel stationierte TSFW geht nach Luppau. Der dortige MTB soll veräußert werden. Dies geschah auch schon mit den alten HLF-10 des Standortes Radibor. Das Mehrgenerationenzentrum Bergschlösschen in Spremberg feiert vom 9. bis 11. Oktober sein 160-jähriges Bestehen. Höhepunkt ist am Sonnabend ein Tag der offenen Tür mit Ausstellungen und einem Kaffeekonzert ehemaliger Mitglieder des Pionier-Blasorchesters unter der Leitung von Hilmar Schenker. Dafür werden noch ehemalige Musiker sowie Fotos von Auftritten und Ausflügen aus den 1960er bis 1980er Jahren gesucht. Wer Material beisteuern kann, meldet sich direkt per Telefon oder per E-Mail im Bergschlösschen Spremberg.
2: Ja, danke schön, Marc.
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2: Ja, da können wir ein Spiel draus machen. Wir können mal wetten, wie oft das heute noch passiert. Ich hoffe natürlich gar nicht mehr. Heute wird es in der Lausitz noch einmal richtig sommerlich. Aktuell liegen die Temperaturen bei 14 bis 17 Grad und die Sonne, die setzt sich zunehmend durch. Bis zum Nachmittag wird es sonnig und heiß mit bis zu 29 Grad. Dazu weht ein mäßiger Südwestwind.
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2: Ab heute müssen Sie auf der B156 zwischen Lieske und der Kreisgrenze Görlitz mit Verzögerungen rechnen. Auf einer Länge von 2,5 Kilometern wird die Straße saniert. Der Verkehr wird in mehreren Abschnitten per Baustellenampel an der Baustelle vorbeigeführt. Planen Sie bitte also auf dieser Strecke ein bisschen mehr Zeit ein.
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2: Die steht einmal S108, das ist die Südstraße in Hoyerswerda, da wird geblitzt und der Volker, der hat angerufen, der hat ein Dreibein gesehen, das steht in Sedlitz Richtung Almosen, kurz vor dem Ortsausgang. Vielen Dank, lieber Volker. Und wenn Sie auch einen Blitzer gesehen haben, dann machen Sie es doch wie er, rufen Sie uns an oder schreiben Sie uns auch gerne eine WhatsApp-Nachricht an die 03571 425 426 und wir geben Ihre Infos dann an alle anderen weiter. Ich wünsche Ihnen eine gute Fahrt.
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Wir haben es jetzt 6.38 Uhr und schauen mal in unsere Hochschulstädte. Knapp 4.000 Menschen haben die Petition Hochschulen am Limit, Investitionen statt Sparpolitik, unterstützt. Die Unterschriften sollen heute an den Petitionsausschuss des Sächsischen Landtags übergeben werden. Initiatoren sind die Gewerkschaft Verdi und die Konferenz Sächsischer Studierendenschaften. Diese kritisieren die angespannte finanzielle Lage an Sachsens Hochschulen und Studierendenwerken. Beschäftigte und Studierende würden die Folgen bereits unmittelbar spüren. Der Entwurf für den Doppelhaushalt 27 und 28 drohe, die Situation noch weiter zu verschärfen. Gefordert werden unter anderem eine verlässliche und regelmäßig angepasste Grundfinanzierung, keine weiteren Kürzungen und Investitionen in Sanierung, Digitalisierung und moderne Infrastruktur. Außerdem soll es mehr Dauerstellen für dauerhafte Aufgaben geben. Auch pauschale Einstellungs- und Verlängerungsstopps lehnen Verdi und die Studierendenvertretung ab. Mit der Petition soll der Druck auf die Landespolitik während der anstehenden Haushaltsberatung erhöht werden. Wie bereits erwähnt, übergeben werden die Unterschriften heute in Dresden. Ja, der Gürtel, der muss über

6:45 Uhr, 6:45 Uhr, und wir schauen heute mal aus unserem Kulturfenster. Jeden Dienstag bekommen im Lausitzwelle Kulturfenster Künstler und Kulturschaffende aus der Region ihre Bühne. Wir stellen Musiker und Bands vor, geben Einblicke ins Theater und Aufführungen und schauen auf besondere Geschichten und Jubiläen aus der Lausitz. Kurz gesagt, Kultur aus der Region für die Region. Und da gibt es heute einen Auftritt von der Tanzgruppe des Nachbarschaftshilfevereins Hoyerswerda zu sehen. Ja, der bietet Tanzkurse für alle Altersgruppen an, die Fitness und Lebensfreude verbinden. Das Angebot umfasst Line Dance, Paar- und Kreistänze an zwei verschiedenen Standorten. Die Trainingszeiten sind für Interessierte im Internet zu finden. Und wer sich das vorher gern einmal ansehen möchte, die Tanzgruppe, die macht nämlich auch Auftritte und unter anderem beim Familienfest des Nachbarschaftshilfevereins. Und einer dieser Auftritte, der kann heute Abend in der Drehscheibe Lausitz im Lausitzwelle Fernsehen angeschaut werden. Ja, hier geht's jetzt weiter mit Musik und ein paar Minuten noch. Ja, dann gibt es auch wieder die Nachrichten.

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1: Für die Meldungen im Studio Michael Miem. Nach der Landtagswahl in Sachsen-Anhalt sieht SPD-Generalsekretär Klüssendorf keinen Anlass für eine Diskussion über die Parteiführung.
2: Forderungen nach einem Rücktritt von Lars Klingbeil und Bärbel Baas seien für ihn derzeit kein Thema. Das starke Abschneiden der AfD bezeichnete Klüssendorf als Zäsur, während er das SPD-Ergebnis als Zeichen der Stabilität wertete. Zugleich forderte er von Bundesregierung und Bundestag, sich stärker mit Fragen wie Rente, Pflege und der Verteilung staatlicher Mittel zu beschäftigen. Die SPD müsse zudem eine positive politische Perspektive für Deutschland entwickeln.
1: Ein technischer Defekt hat nach ersten Erkenntnissen den Brand in einem Umspannwerk in Berlin-Tiergarten verursacht. Dabei kam es offenbar zu einem Kurzschluss und anschließend zu einer Explosion. Die genaue Ursache wird vom Landeskriminalamt noch untersucht. Die Feuerwehr löschte die Flammen im Gebäude sowie an einem Transporter. Der unterirdische Tunnel mit den Stromleitungen blieb nach Angaben der Feuerwehr unbeschädigt. Der Ausbruch des Vulkans Anak Krakatau beeinträchtigt den Flugverkehr in Indonesien weiterhin erheblich. Die beiden internationalen Flughäfen von Jakarta blieben wegen der Asche bis Montagabend geschlossen. Auch 6 weitere Flughäfen des Landes sind derzeit gesperrt. Nach Angaben des Verkehrsministeriums sind inzwischen mehr als 1.500 Flüge und rund 170.000 Passagiere von den Einschränkungen betroffen. Der Flughafen auf der Touristeninsel Bali bleibt dagegen geöffnet. Reisende in Italien müssen sich auf erhebliche Einschränkungen im Bahnverkehr einstellen. Mehrere Gewerkschaften haben einen landesweiten 24-stündigen Streik beim Bahnunternehmen angekündigt. Der Ausstand soll bis 21 Uhr dauern. Die Staatsbahn rechnet mit Verspätungen und Zugausfällen, wobei auch Fernverbindungen betroffen sein können. Auswirkungen auf den Fahrplan sind bereits vor Beginn und noch nach Ende des Streiks möglich. Ob auch Verbindungen von und nach Deutschland betroffen sind, war zunächst unklar. Soweit die aktuellen Meldungen aus der Nachrichtenredaktion.
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3: Ja, heute wird es in der Lausitz nochmal so richtig schön sommerlich. Aktuell liegen die Temperaturen bei 14 bis 17 Grad und die Sonne, die setzt sich zunehmend durch. Und bis zum Nachmittag wird es heiß mit bis zu 29 Grad. Dazu weht ein mäßiger Südwestwind mit Böen.
0: Der Verkehrsdienst.
3: A4 Dresden Richtung Görlitz. Im Tunnel Königshainer Berge ist die Richtungsfahrbahn gesperrt. Es steht ein defektes Fahrzeug im Tunnel. Und ab heute müssen Sie auf der B156 zwischen Lieskow und der Kreisgrenze Görlitz mit Verzögerungen rechnen. Auf einer Länge von 2,5 Kilometern wird die Straße saniert. Der Verkehr wird in mehreren Abschnitten per Baustellenampel an der Baustelle vorbeigeführt. Planen Sie hier bitte etwas mehr Zeit ein.
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3: B169 Sedlitz Richtung Almosen. Dort steht ein Dreibein kurz vor dem Ortsausgang. Das hat der Volker gemeldet. Vielen Dank dafür. Und B98 Dresdner Straße in Steinicht-Wolmsdorf. Da wird auch geblitzt. Wenn Sie ebenfalls einen Blitzer haben oder eventuell im Stau stehen, rufen Sie uns an. Schreiben Sie uns gern eine WhatsApp-Nachricht an die 03571 425 426. Wir geben die Infos dann an alle anderen weiter. Ich wünsche Ihnen eine gute Fahrt.
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1: Jawohl, 7 Uhr, gleich 13. Viertel 8 könnte man fast sagen. Und hier kommt sie, unsere heutige Runde der...
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1: Ja, im Fließhof an der Senftenberger Straße in Hoyerswerda gibt es von 14 bis 16:30 Uhr einen Kaffeeklatsch. Wer Lust auf einen gemütlichen Nachmittag bei Kaffee und Gesprächen hat, ist dort also genau richtig. Ebenfalls um 14 Uhr startet im Stell dich ein in Lauter ein Spielenachmittag. Bis 16:30 Uhr darf gemeinsam gespielt und ein geselliger Nachmittag verbracht werden. Ab 15 Uhr ist die Fahrrad-Selbsthilfewerkstatt in der Albert-Einstein-Straße in Hoyerswerda wieder geöffnet. Bis 18 Uhr können Fahrräder unter fachkundiger Anleitung selbst repariert werden. Um 15 Uhr beginnt im Martin Luther King House in Hoyerswerda eine Veranstaltung über Johannes Bobrowski. Im Mittelpunkt stehen sein Leben, seine Gedichte und seine Haltung als Christ. Ende ist um 16.15 Uhr. Ebenfalls um 15 Uhr heißt es im christlichen Zentrum Bautzen, Kids Connect. Bis 17 Uhr stehen Spielen, Basteln und Spaß auf dem Programm. Eingeladen sind nicht nur Kinder, sondern auch die Erwachsenen. Um 16 Uhr können Pilzfreunde im Senckenberg Museum für Naturkunde Görlitz zur wöchentlichen Pilzberatung kommen. Bis 17 Uhr bestimmt Pilzberater Steffen Höflich mitgebrachte Exemplare, möglichst einzelne charakteristische Pilze. Im Jugendclubhaus Ossi in Hoyerswerda startet ebenfalls um 16 Uhr ein Lego-Kurs. Eine Stunde lang kann gebaut und getüftelt werden. Um 16.30 Uhr beginnt ebenfalls dort dann noch der K-Pop-Workshop, der bis 18 Uhr läuft. Und zum Abschluss wird es um 19 Uhr historisch. Im Veranstaltungsraum des Archivverbunds Bautzen geht es um Kurfürst Johann Georg I. und die Belagerung Bautzens von 1620 mit historischen Dokumenten und Kunstwerken. 7 Uhr gleich 15 und hier kommt noch so ein All-Time-Feelgood von Ray Charles, Hit the Road Jack.

0: Jawohl, Joey Lilu ist 7:19 Uhr und jetzt heißt es nächster Halt Radeberg. Seit gestern macht der Revolution Train wieder Station und setzt dabei auf anschauliche Drogenprävention. Jugendliche erfahren im Zug, wie schnell der erste Kontakt mit Suchtmitteln entstehen kann und welche Folgen daraus für das eigene Leben entstehen können. Dabei geht es nicht nur um körperliche Schäden, auch psychischer Druck und persönliche Krisen werden thematisiert. Faktoren, die häufig eine Rolle beim Einstieg in den Konsum spielen und Faktoren, die häufig bei Jugendlichen sehr unterschätzt werden. Franziska Klemann hat sich vor Ort mit Radebergs Bürgermeister Frank Höhme getroffen und da hören wir jetzt mal rein.
1: Ja, der Revolution Train ist heute das dritte Mal in Radeberg und es ist eigentlich ein super Projekt, was hier von ehrenamtlichen Mitgliedern ins Leben gerufen wurde und auch unterstützt wird. Es gibt hier viele Sponsoren, die hier mitwirken. Und vor allen Dingen ist es wichtig, unseren Kindern zu zeigen, welche Auswirkungen hier Drogenkonsum, Alkoholkonsum für die Zukunft hat.
2: Ist der jetzt hier immer besuchbar oder wie funktioniert das?
1: Also der ist jetzt hier 4 Tage und wir beginnen heute hier mit unserem Humboldt-Gymnasium aus Radeberg. Und aus dem Landkreis kommen da auch noch einige, die hier aus Großröhrsdorf und Umgebung. Und mit 1800, habe ich mir gerade sagen lassen, ist der an den 4 Tagen vollkommen ausgebucht. Und man muss wirklich hier nochmal recht vielen Dank sagen an wirklich die ehrenamtlichen Helfer und vor allem die hier, die Sponsoren. Denn ohne die wäre es nicht möglich, denn so ein Tag kostet nun mal.
0: Ja, und das auch nicht gerade wenig. Ne? Bis Freitag steht der Zug am Güterbahnhof in Radeberg. Führungen dauern rund 1,5 Stunden und können von Interessierten jeden Alters kostenlos besucht werden. Das, was er sagte mit dem Ausgebucht, das gilt für die Schulklassen. Die freien Plätze am Nachmittag, die lassen sich vorab noch reservieren. Und die Nachmittagsführungen sind, wie gesagt, auch noch nicht ausgebucht. Einen Beitrag dazu in Bild und Ton gibt es auf Abruf auf lausitzwelle.de. Wir haben es jetzt 7:21 Uhr und weiter geht es mit dem Lausitzwelle-Musikprogramm. Und dann geht es auch schon wieder ab zu Marc Buschbeck ins Nachrichtenstudio.

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1: Einen schönen Dienstagmorgen wünscht Ihnen Marc Buschberg aus dem Studio der Lausitzwelle. Hallo. Der Großschönebecker Jürgen Bohm ist als Ehrenamt des Monats September in Brandenburg ausgezeichnet worden. Seit mehr als 40 Jahren engagiert er sich bei der Freiwilligen Feuerwehr und unterstützt Geflüchtete und Bedürftige. Außerdem betreibt er ein Kutschenmuseum mit 64 historischen Kutschen sowie zahlreichen weiteren Fahrzeugen und Ausrüstungsgegenständen. Die Staatskanzlei bezeichnete die Sammlung als historischen Schatz für die Region. Die Auszeichnung wurde im Vorfeld der bundesweiten Woche des bürgerschaftlichen Engagements verliehen, die am 11. September beginnt. Wer nach Finsterwalde zieht, kann seinen Hauptwohnsitz ab sofort auch online anmelden. Die Stadt ist an den Dienst elektronische Wohnsitzanmeldung angebunden. Damit können die Anmeldung und die amtliche Meldebestätigung komplett digital erledigt werden. Auch die Adresse auf Personalausweis, E-ID-Karte oder Reisepass kann dabei aktualisiert werden. Der bisher notwendige persönliche Gang zum Bürgerbüro entfällt damit. Der Dienst ist online unter wohnsitzanmeldung.gov.de verfügbar. Weitere digitale Angebote der Stadt sind auf der Internetseite von Finsterwalde gebündelt. Die Gemeinde Radibor verteilt die vorhandenen Feuerwehrfahrzeuge neu auf die einzelnen Standorte. Der Gemeinderat hat auf einer seiner jüngsten Sitzungen einen entsprechenden Beschluss gefasst. Ausgangspunkt war die Beschaffung der beiden neuen HLF-10 für die Standorte Radibor und Milkel im vergangenen Jahr, erklärt Bürgermeisterin Madeleine Rentsch. Diese versetzt uns nun auch in die Lage, den an den Standorten Luppa und Köln vorhandenen Bedarf abzusichern. Das bisher am Standort Radibor vorhandene TSF wird nach Köln umgesetzt. Von Köln nach Radibor geht hingegen der dortige MTW. Das bislang in Milkel stationierte TSFW geht nach Luppa. Der dortige MTW soll veräußert werden. Dies geschah auch schon mit den alten HLF-10 des Standortes Radibor. Das Mehrgenerationenzentrum Bergschlösschen in Spremberg feiert vom 9. bis 11. Oktober sein 160-jähriges Bestehen. Höhepunkt ist am Sonnabend ein Tag der offenen Tür mit Ausstellungen und einem Kaffeekonzert ehemaliger Mitglieder des Pionier-Blasorchesters unter der Leitung von Hilmar Schenker. Dafür werden noch ehemalige Musiker sowie Fotos von Auftritten und Ausflügen aus den 1960er bis 1980er Jahren gesucht. Wer Material beisteuern kann, meldet sich direkt per Telefon oder per E-Mail im Bergschlösschen Spremberg.
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2: Ja, liebe Lausitzer, heute wird es nochmal richtig Sommer. Aktuell liegen die Temperaturen bei 15 bis 18 Grad und die Sonne, die setzt sich zunehmend durch. Bis zum Nachmittag wird es heiß mit bis zu 29 Grad. Dazu weht ein mäßiger Südwestwind mit vereinzelten Böen.
0: Der Verkehrsdienst.
2: A4 Dresden Richtung Görlitz. Der Tunnel Königshainer Berge ist in der Fahrtrichtung gesperrt. Es steht ein defektes Fahrzeug im Tunnel. Und ab heute müssen Sie auf der B156 zwischen Lieske und der Kreisgrenze Görlitz mit Verzögerungen rechnen. Denn auf einer Länge von 2,5 Kilometern wird die Straße saniert. Der Verkehr wird in mehreren Abschnitten per Baustellenampel an der Baustelle vorbeigeführt. Planen Sie also bitte auf dieser Strecke ein bisschen mehr Zeit ein.
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2: Zwei Blitzer wurden gemeldet. Der erste steht an der B169 Sedlitz Richtung Almosen. Dort steht ein Dreibein kurz vor dem Ortsausgang. Das hat der Volker gesehen, hat uns angerufen. Danke dafür. Und B98 Dresdner Straße in Steinig-Wolmsdorf wird ebenfalls geblitzt. Wenn Sie auch einen Blitzer haben, dann machen Sie es doch wie Volker. Rufen Sie uns an oder schreiben Sie uns eine WhatsApp-Nachricht an die 03571 425 426. Wir geben Ihre Informationen dann an alle anderen weiter. Ich wünsche Ihnen eine gute Fahrt.
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Ich habe es gehört. 7.38 Uhr haben wir es. Ein Kamenzer Nachwuchshistoriker, der erhält in diesem Jahr das Mettig-Stipendium der Dr. Gregorius Mettig-Stiftung. Der 22-jährige Jonas Klavitter untersucht in seiner Bachelorarbeit, warum Kamenz im Jahr 1863 ein Denkmal für den dort geborenen Schriftsteller Gotthold Ephraim Lessing errichten ließ. Klavitter will herausfinden, warum die Feier gerade zu diesem Zeitpunkt stattfand, denn schließlich gab es weder einen runden Geburtstag noch ein besonderes Todesjubiläum Lessings. Dafür wertet er unter anderem Zeitungsberichte, Stadtratsprotokolle, Briefe und historische Bilder aus. Unterstützt wird der Kamenzer dabei vom Stadtarchiv, dem Lessing-Museum und der Arbeitsstelle für Lessing-Rezeption. Das Mettig-Stipendium ist mit einer Förderung wissenschaftlicher Nachwuchsarbeiten zur Geschichte und Kultur der Oberlausitz verbunden. Vergeben wird es am 20. September beim Mettig-Festgottesdienst um 10.30 Uhr im Dom St. Petri in Bautzen. 22. Was für ein Thema. An dieser Stelle herzlichen Glückwunsch. Wir haben es jetzt 7.39 Uhr und nach einem kleinen Boxenstopp geht es dann zur CD der Woche.

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1: Ja, heute geht es um das Solo-Debütalbum, beziehungsweise die ganze Woche eigentlich, von Manu Chao. Und vor seiner Solo-Karriere war Manu Chao der Kopf der legendären Band Mano Negra, die in den späten 80er und frühen 90er Jahren in Europa und Südamerika große Erfolge feierte. Viele der Songs auf dem Album Clandestino, um das es diese Woche geht, die gehen nahtlos ineinander über, was dem Ganzen einen ganz besonderen Charakter verleiht. Auch heute noch, fast 3 Jahrzehnte später, haben die Botschaften und die Atmosphäre des Albums nichts von ihrer Relevanz verloren. Der heutige Titel heißt Mama Call, ein Song über Einsamkeit, Armut und Isolation. Und hier ist er nun, Manu Chao mit Mama Call.

Советского Союза. Московское время 10:02.

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1: Für die Meldungen im Studio Michael Miem. Nach der Landtagswahl in Sachsen-Anhalt sieht SPD-Generalsekretär Klüssendorf keinen Anlass für eine Diskussion über die Parteiführung.
2: Forderungen nach einem Rücktritt von Lars Klingbeil und Bärbel Baas seien für ihn derzeit kein Thema. Das starke Abschneiden der AfD bezeichnete Klüssendorf als Zäsur, während er das SPD-Ergebnis als Zeichen der Stabilität wertete. Zugleich forderte er von Bundesregierung und Bundestag, sich stärker mit Fragen wie Rente, Pflege und der Verteilung staatlicher Mittel zu beschäftigen. Die SPD müsse zudem eine positive politische Perspektive für Deutschland entwickeln.
1: Ein technischer Defekt hat nach ersten Erkenntnissen den Brand in einem Umspannwerk in Berlin-Tiergarten verursacht. Dabei kam es offenbar zu einem Kurzschluss und anschließend zu einer Explosion. Die genaue Ursache wird vom Landeskriminalamt noch untersucht. Die Feuerwehr löschte die Flammen im Gebäude sowie an einem Transporter. Der unterirdische Tunnel mit den Stromleitungen blieb nach Angaben der Feuerwehr unbeschädigt. Der Ausbruch des Vulkans Anak Krakatau beeinträchtigt den Flugverkehr in Indonesien weiterhin erheblich. Die beiden internationalen Flughäfen von Jakarta blieben wegen der Asche bis Montagabend geschlossen. Auch 6 weitere Flughäfen des Landes sind derzeit gesperrt. Nach Angaben des Verkehrsministeriums sind inzwischen mehr als 1.500 Flüge und rund 170.000 Passagiere von den Einschränkungen betroffen. Der Flughafen auf der Touristeninsel Bali bleibt dagegen geöffnet. Reisende in Italien müssen sich auf erhebliche Einschränkungen im Bahnverkehr einstellen. Mehrere Gewerkschaften haben einen landesweiten 24-stündigen Streik beim Bahnunternehmen angekündigt. Der Ausstand soll bis 21 Uhr dauern. Die Staatsbahn rechnet mit Verspätungen und Zugausfällen, wobei auch Fernverbindungen betroffen sein können. Auswirkungen auf den Fahrplan sind bereits vor Beginn und noch nach Ende des Streiks möglich. Ob auch Verbindungen von und nach Deutschland betroffen sind, war zunächst unklar. Soweit die aktuellen Meldungen aus der Nachrichtenredaktion.
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3: Ja, heute wird es nochmal richtig schön heiß und sommerlich. Aktuell liegen die Temperaturen bei etwa 16 bis 19 Grad und die Sonne, die setzt sich zunehmend weiter durch. Bis zum Nachmittag wird es dann 29 Grad heiß. Dazu weht ein mäßiger Südwestwind mit einzelnen Böen.
0: Der Verkehrsdienst.
3: A4 Dresden Richtung Görlitz, der Tunnel Königshainer Berge. Dort ist die Fahrtrichtung gesperrt. Dresden Richtung Görlitz. Dort steht nämlich ein defektes Fahrzeug im Tunnel. Und ab heute müssen Sie auf der B156 zwischen Lieske und der Kreisgrenze Görlitz mit Verzögerungen rechnen. Auf einer Länge von 2,5 Kilometern wird die Straße saniert. Der Verkehr wird in mehreren Abschnitten per Baustellenampel an der Baustelle vorbeigeführt. Planen Sie also auf dieser Strecke ein bisschen mehr Zeit ein.
0: Neues von der Trachtengruppe.
3: B98, Dresdner Straße in Steinicht-Wolmsdorf. Dort wird geblitzt, genauso wie an der S92 Straße des 8. Mai in Bernsdorf. L60 Chausseestraße zwischen Lichterfeld und Schacksdorf. Und L55 zwischen Meuro und Freienhofen. Wenn Sie auch einen Blitzer gesehen haben, rufen Sie uns gerne an. Schreiben Sie uns eine WhatsApp-Nachricht an die 03571 425 426. Und wir geben Ihre Infos dann an alle anderen weiter. Ich wünsche Ihnen eine gute Fahrt.
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3: Um 4 Minuten nach um 8 bei Ihrer Lausitzwelle. Mein Name ist Annika Hürche und echt und ich, wir fragen Sie, wie geht es so?

Einen schönen Dienstagmorgen. Sie sind noch ein bisschen müde. Ja, Kaffee hilft da vielleicht und der richtige Musikmix auf jeden Fall auch. Hier ist der fröhliche Wecker der Lausitzwelle. Mein Name ist Anni Hirche. Es ist 8 Minuten nach 8 und hier kommt gleich die richtige Musik. Und danach gibt's den Blick in die Sterne mit dem Lausitzwelle Horoskop.

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2: Widder.
3: Nicht schlecht. So flott ist dem Widder schon lange nichts mehr von der Hand gegangen. Bei diesem Tempo überholt er sich noch selbst.
2: Stier.
3: Ihr sicheres Gespür für Menschen hilft Ihnen heute. Damit schaffen Sie es in einer schwierigen Situation, das Richtige zu sagen und das Richtige zu tun.
2: Zwillinge.
3: Endlich weht ein frischer Wind. Die Zwillinge sind aktiv und unternehmungslustig. Solange sie nicht leichtsinnig werden, bringt Ihnen das mehr als einen Vorteil.
2: Krebs.
3: Zu einem Angebot sollten Sie heute nicht sofort Ja sagen. Wenn Sie geschickt verhandeln, können Sie noch mehr aus der Sache herausholen. Der Versuch lohnt sich.
2: Löwe.
3: Mit persönlichem Einsatz kann der Löwe heute ein Hindernis aus dem Weg schaffen. Treten Sie selbstbewusst, aber nicht zu forsch auf.
2: Jungfrau.
3: Für Sie könnte es heute eine Überraschung geben, doch seien Sie vorsichtig bei einer neuen Freundschaft. Lassen Sie es langsam angehen.
2: Waage.
3: Zurzeit hat die Waage mehrere Eisen im Feuer. Das ist zwar spannend, kann Sie aber leicht von Ihrem eigentlichen Ziel ablenken. Also Vorsicht.
2: Skorpion.
3: Ein Erfolgserlebnis macht Sie heute noch optimistischer, als Sie sowieso schon sind. Teilen Sie Ihr Glück mit anderen.
2: Schütze.
3: Wenn es darauf ankommt, kann der Schütze sehr hartnäckig sein. Und wenn er sich mit Gleichgesinnten zusammentut, kann er jetzt viel erreichen.
2: Steinbock.
3: Ihr Einsatz verspricht Gewinn. Das gilt im Job, aber auch in der Liebe. Da warten sogar echte Sternstunden.
2: Wassermann.
3: Kommt Zeit, kommt Rat. Das ist das Tagesmotto für den Wassermann heute. Die besten Ideen kann er ab dem Mittag erwarten.
2: Fische.
3: Es ist höchste Zeit, dass Sie Ihre Gedanken ordnen. Nur mit einer klaren Struktur können Sie Ihre Pläne in Erfolge verwandeln.

Mixtape, 10 Minuten nach um 8, kurz nach Viertel 9. Und wir kommen zu unserem Polizeibericht. Die mutmaßliche Anschlagsserie auf das deutsche Stromnetz geht offenbar weiter. An zwei Umschornbergen im Landkreis Görlitz wurden Spreng- oder Brandvorrichtungen an Freileitungen entdeckt. Im unmittelbaren Bereich von Hochspannungstrassen südlich des Umspannwerks Berwalde sind 8 und östlich des Umspannwerks Graustein-Nahschleife 4 selbst hergestellte Sprengvorrichtungen aufgefunden worden. Ein inzwischen aufgetauchtes Bekennerschreiben lässt Verbindungen zu ähnlichen Vorfällen in den vergangenen Tagen in Brandenburg, Niedersachsen und Nordrhein-Westfalen vermuten, wo ebenfalls Sabotageakte an Umspannwerken entdeckt worden waren. Die Generalstaatsanwaltschaft Dresden, das LKA Sachsen und die Polizeidirektion Görlitz bitten die Bevölkerung zudem um Unterstützung. Sie haben ein Foto des mutmaßlichen Tatverdächtigen veröffentlicht. Sie sucht nach einem 48-jährigen Deutschen, welcher im Verdacht steht, mehrere Sprengstoffanschläge an Hochspannungsleitungen in verschiedenen Bundesländern geplant und durchgeführt zu haben. Und seit einigen Wochen sind wieder vermehrt vermeintliche Büchersammler in den Landkreisen Bautzen und Görlitz unterwegs. In mindestens 3 Fällen kontaktierten sie bereits Bürger und täuschten Interesse an deren Lexika vor. Die Polizei warnt, bei den sogenannten Faksimile-Betrug haben es die Täter nicht auf ihre Bücher abgesehen, sondern auf ihr Geld. Sie melden sich meist telefonisch und geben sich als Buchhändler, Gutachter oder Vertreter von Handelsunternehmen aus. Die Betrüger kontaktieren ihre Opfer oftmals gezielt, da ihnen offensichtlich Adresslisten von tatsächlichen Sammlern oder Kunden zur Verfügung stehen. Wo auch immer sie diese herhaben, das sollte man vielleicht auch mal prüfen. So haben die Kriminellen leider in vielen Fällen direkt einen Vertrauensvorsprung bei ihren Opfern. Ist der Fuß erstmal in der Tür, gaukeln sie den Geschädigten Interesse an den Buchsammlungen vor und es gäbe angeblich Käufer, die enorme Summen zahlen würden. Um den Erlös noch zu erhöhen, müsse die Sammlung zuvor noch komplettiert werden und alles schick gemacht werden. Und da kommen die Faksimiles ins Spiel, denn die originalgetreuen Nachbildungen von den historischen Dokumenten, Lexika oder Bibeln, werden den Bürgern dann oft für 5-stellige Summen angedreht. Die Bücher sind aufwendig gestaltet, Nachbildungen, welche täuschend echt aussehen. Es folgen dann Vor-Ort-Termine bei dem Betrogenen zu Hause. Die Sammlungen werden begutachtet, die falschen Bücher werden verkauft. Das Ganze passiert unter enormem Druck für die Opfer. Selbst zu überteuerten Kreditverträgen drängen die Täter sie. Neben dem Geld für die Fake-Bücher bekommen in vielen Fällen auch noch die Opfer Servicegebühren für die angeblichen Registrierung und Vermittlung der Sammlung in den Verkaufsdatenbanken aufgedrückt. Und in Wirklichkeit unternehmen die Täter eben rein gar nichts, um die Bücher zu veräußern. Erhalten Sie also einen Anruf eines angeblichen Käufers, vereinbaren Sie bitte keinen Termin. Geben Sie am Telefon zu verstehen, dass Sie keinerlei Interesse haben und legen Sie lieber auf. Sollte ein Vertreter unangemeldet vor Ihrer Tür stehen, lassen Sie ihn auf gar keinen Fall in Ihre Wohnung. Rufen Sie in einem solchen Fall lieber die Polizei. Vereinbaren Sie auch keine Vor-Ort-Termine am Telefon und vermitteln Sie unmissverständlich, dass Sie wirklich kein Interesse haben und beenden Sie lieber das Gespräch. Lassen Sie, wie gesagt, keine Vertreter ins Haus, die Ihnen Bücher oder andere Ware angeben. Unterschreiben Sie nichts, sondern nehmen Sie sich wirklich Bedenkzeit und lassen Sie sich unabhängig beraten. Geben Sie niemals Ihre Girokarte oder irgendwelche Pins raus. Ja, wenden Sie sich bei Fragen und Problemen an die örtliche Polizei und erstatten Sie Anzeige. Kurz gesagt, passen Sie bitte auf sich auf. Wir haben es 8.21 Uhr und damit geht es auch gleich ins Regionalnachrichtenstudio zu Marc Buschbeck. Vorher noch ein wenig Musik.

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1: Einen schönen Dienstagmorgen wünscht Ihnen Marc Buschberg aus dem Studio der Lausitzwelle. Hallo. Der Großschönebecker Jürgen Bohm ist als Ehrenamt des Monats September in Brandenburg ausgezeichnet worden. Seit mehr als 40 Jahren engagiert er sich bei der Freiwilligen Feuerwehr und unterstützt Geflüchtete und Bedürftige. Außerdem betreibt er ein Kutschenmuseum mit 64 historischen Kutschen sowie zahlreichen weiteren Fahrzeugen und Ausrüstungsgegenständen. Die Staatskanzlei bezeichnete die Sammlung als historischen Schatz für die Region. Die Auszeichnung wurde im Vorfeld der bundesweiten Woche des bürgerschaftlichen Engagements verliehen, die am 11. September beginnt. Wer nach Finsterwalde zieht, kann seinen Hauptwohnsitz ab sofort auch online anmelden. Die Stadt ist an den Dienst elektronische Wohnsitzanmeldung angebunden. Damit können die Anmeldung und die amtliche Meldebestätigung komplett digital erledigt werden. Auch die Adresse auf Personalausweis, E-ID-Karte oder Reisepass kann dabei aktualisiert werden. Der bisher notwendige persönliche Gang zum Bürgerbüro entfällt damit. Der Dienst ist online unter wohnsitzanmeldung.gov.de verfügbar. Weitere digitale Angebote der Stadt sind auf der Internetseite von Finsterwalde gebündelt. Die Gemeinde Radibor verteilt die vorhandenen Feuerwehrfahrzeuge neu auf die einzelnen Standorte. Der Gemeinderat hat auf einer seiner jüngsten Sitzungen einen entsprechenden Beschluss gefasst. Ausgangspunkt war die Beschaffung der beiden neuen HLF-10 für die Standorte Radibor und Milkel im vergangenen Jahr, erklärt Bürgermeisterin Madeleine Rentsch. Diese versetzt uns nun auch in die Lage, den an den Standorten Luppa und Köln vorhandenen Bedarf abzusichern. Das bisher am Standort Radibor vorhandene TSF wird nach Köln umgesetzt. Von Köln nach Radibor geht hingegen der dortige MTW. Das bislang in Milkel stationierte TSFW geht nach Luppa. Der dortige MTW soll veräußert werden. Dies geschah auch schon mit den alten HLF-10 des Standortes Radibor. Das Mehrgenerationenzentrum Bergschlösschen in Spremberg feiert vom 9. bis 11. Oktober sein 160-jähriges Bestehen. Höhepunkt ist am Sonnabend ein Tag der offenen Tür mit Ausstellungen und einem Kaffeekonzert ehemaliger Mitglieder des Pionier-Blasorchesters unter der Leitung von Hilmar Schenker. Dafür werden noch ehemalige Musiker sowie Fotos von Auftritten und Ausflügen aus den 1960er bis 1980er Jahren gesucht. Wer Material beisteuern kann, meldet sich direkt per Telefon oder per E-Mail im Bergschlösschen Spremberg.
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2: Ja, heute wird es nochmal richtig warm und sommerlich in der Lausitz. Aktuell liegen die Temperaturen schon bei 18 bis 21 Grad und die Sonne, die setzt sich zunehmend durch. Bis zum Nachmittag wird es heiß mit bis zu 29 Grad. Dazu weht ein mäßiger Südwestwind mit einzelnen Böen.
0: Der Verkehrsdienst.
2: A4 Dresden Richtung Görlitz. Im Tunnel Königshainer Berge ist die Richtungsfahrbahn gesperrt. Es steht ein defektes Fahrzeug im Tunnel. Und ab heute müssen Sie auf der B156 zwischen Lieske und der Kreisgrenze Görlitz mit Verzögerungen rechnen. Auf einer Länge von 2,5 Kilometern wird die Straße saniert. Der Verkehr wird in mehreren Abschnitten per Baustellenampel an der Baustelle vorbeigeführt. Planen Sie also auf dieser Strecke bitte ein bisschen mehr Zeit ein.
0: Neues von der Trachtengruppe.
2: B98 Dresdner Straße in Steinig-Wolmsdorf. Dort steht ein Blitzer, genauso wie an der S92 Straße des 8. Mai in Bernsdorf, L60 Chausseestraße zwischen Lichterfeld und Schacksdorf und L55 zwischen Meurow und Freienhofen. Wenn Sie auch einen Blitzer gesehen haben, rufen Sie uns gerne an, schreiben Sie uns eine WhatsApp-Nachricht an die 03571 425 426 und wir geben Ihre Informationen dann an alle anderen weiter. Ich wünsche Ihnen eine gute Fahrt.
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2: Um 8.34 Uhr bei Ihrer Lausitzwelle. Und wir hatten ja gerade die Bee Gees im Programm mit Staying Alive und Hans-Peter aus Hoyerswerda hat angerufen und nochmal daran erinnert, dass der Takt von Staying Alive auch der Takt ist für die Herzdruckmassage. Vielen Dank, Hans-Peter, daran kann man nämlich nicht oft genug erinnern. Mein Name ist Annika Hürche und hier gibt's den besten Musikmix.

0: Ja, alles geht vorbei. Auch dieses Lied, 8.38 Uhr. Und wir gucken mal nach Hoyerswerda. Das Lessinghaus in Hoyerswerda ist ja ein bedeutendes historisches Gebäude in der Altstadt, das tief in der regionalen Geschichte verwurzelt ist. Sein Name verdankt das Bauwerk der Familie des berühmten deutschen Dichters Gotthold Ephraim Lessing. Im 18. Jahrhundert waren dort Verwandte des Dichters als angesehene Justizbeamte tätig. Heute prägt das Gebäude den historischen Charakter der Altstadt unweit der Johanneskirche und des Schlosses. Und während in der direkten Nachbarschaft moderne Wohnquartiere und Ferienwohnanlagen entstehen, steht das Lessinghaus selbst, naja, etwas marode da im Fokus des Denkmalschutzes. Veit Burmeister ist nun der Käufer des Objekts und versucht, dieses wertvolle Stück Stadtgeschichte dauerhaft für die Zukunft zu bewahren. Ich habe mich mal mit ihm getroffen und über seine Pläne gesprochen. Wenn man das jetzt im Vorbeifahren sieht, dann sieht man schon, okay, da müsste dringend was gemacht werden. War das einer der Gründe?
1: Naja, es ist halt so, dass man touristisch ja hier reinfährt in die Stadt von oben, von der Bundesstraße oder aus der Altstadt kommt. Und wenn man dann Wegweiser vielleicht später hat, dass hier Ferienhaus oder Hotel ist, ist das eigentlich der erste Blick, den man sieht, wo ich sagen muss, naja, es ist ein der schönste Blick. Graffiti, Rissbildungen, ab oberen Dach sieht es noch sehr gut aus. Fenster müssen saniert werden. Und das ist so ein Hauptgrund gewesen, wo ich gedacht habe, hier muss was passieren, um einfach den Anblick auf Hoyerswerda zu gestalten. Ich war Denkmalschutz, war am Dienstag vor Ort. Wir haben das besprochen und das läuft jetzt. Wir wollen die erste Steigung haben wir am 1. September. Heute ist der 4. oder 3. September. Und wird gestärkt und dann fangen wir an mit der Schachtung, Handschachtung.
0: Okay, also alles keine Maschinen?
1: Erstmal nicht.
0: Okay, also wir haben ja gesehen, was zu tun ist auf jeden Fall. Und der erste Schritt ist Fundamentsicherung auf der Seite, wo das Haus absackt.
2: Richtig.
0: Was könntest du denn zu den nächsten Schritten sagen?
1: Also Ablauf ist so geplant, dass wir jetzt in 3 Monaten die Sanierung beginnen und hoffentlich den größten Teil fertigstellen, das heißt Fundament. Und das Fundament, was ursprünglich 1603 gebaut worden ist, unterfüttern. Danach das Haus ringsum doppeln und anschließend die Sanierung an der Fassade beginnen dann und im Innenbereich dieser Etage. Zusätzlich ist geplant, das liegt jetzt an den Anschlüssen, dass wir das Haus mit Fernwärme versehen. Das heißt, dass der Gaskessel rauskommt und neue Heizanlagen reinkommt, weil die ist auch schon letzte.
0: Gibt es sonst noch irgendwelche utopischen Pläne oder sind Sie da erstmal noch offen und sagen, nee, erstmal das Ganze, die Substanz stabilisieren und dann gucken, was
1: also
0: kommt?
1: Wichtig ist die Erhaltung. Das ist A und O und alles andere wird sich geben. Man ist dann spontan. Man muss einfach gucken, das bringt die Zeit mit und Ideen.
0: Ja, so ganz uneigennützig, hätte ich fast gesagt, macht der Burmeister das nicht. Nein, also ich formuliere es mal so, das angesprochene Hotel und die Ferienanlagen, die gehören ihm nämlich auch. Und deswegen ist er nicht nur als Mitglied der Stadt oder Bürger der Stadt darin interessiert, dass es natürlich optisch vernünftig aussieht und die Substanz gerettet wird, sondern auch eben, damit es einladend wirkt und das alles in sich stimmig wird, das Gebet dort hinten. Genau, erstmal die Substanz retten und dann Schritt für Schritt weitermachen. Ja, und Lausitzwelle hält sie da auf dem Laufenden. Ich bin da mit ihm in Kontakt. Sobald sich da was Neues ergibt, werde ich darüber berichten oder werden wir darüber berichten. Ja, und

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Ja, manchmal. Ist eine schöne Überleitung zu unserem Wunschbox-Wunschlied. Es ist 8.44 Uhr, dreiviertel neun. Und der heutige Musikwunsch kommt von Siggi aus Kamen. Siggi war früher LKW-Fahrer und dementsprechend viel auf den Straßen Europas unterwegs. Heute fährt er zwar kein LKW mehr, aber ein bisschen Trucker steckt offenbar noch in ihm. Deshalb wünscht er sich von Truckstop: Mein Opa, das bin ich. Und grüßt damit seine ehemaligen Kollegen vom Rastplatz und alle, die ihn kennen. Ja, Siggi, dann mach das Radio mal ein Stückchen lauter, denn hier für dich: Truckstop, mein Opa, das bin ich.

Ja, hallo, hallo, was für ein verrücktes Lied. Da muss ich auch gleich mal recherchieren, was da bei Truckstop irgendwie los war, wie sie sich sowas einfallen lassen. Und dann kam aber raus, das Original des Songs entstand 1947 in den USA natürlich mit dem Titel I'm My Own Grandpa und soll durch eine Anekdote von Mark Twain inspiriert worden sein. Ja, und... herrlich. Und wenn Sie sich auch gern etwas wünschen wollen, so wie Siggi, dann schreiben Sie gerne eine Mail an wunschbox@lausitzwelle.de oder per WhatsApp an die 035714254626. Gern auch als Sprachnachricht. Wunsch dalassen, Grüße auch. Und dann spüren wir schon bald auch Ihren Wunsch-Hit. Ja, es ist jetzt 8.48 Uhr. Und wir bleiben ein bisschen bei Country. Ich habe hier gleich noch rausgesucht, Achy Breaky Heart von Billy Ray Cyrus, den Papa von Miley Cyrus. Genau, und wie gesagt, wir bleiben noch ein bisschen beim Country. Und dann gibt es, naja, auch schon bald die Nachrichten.

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1: Im Studio ist Michael Miem. Nutzer sollen künftig leichter erkennen können, wie sicher und zuverlässig eine Anwendung mit künstlicher Intelligenz ist. Dafür entwickeln die TÜV-Organisationen derzeit ein dreistufiges Zertifizierungsverfahren, das bereits mit ersten Partnern erprobt wird. Hersteller und Anbieter sollen damit unabhängig nachweisen können, dass ihre Systeme bestimmte Sicherheits- und Qualitätsanforderungen erfüllen. Grundlage ist unter anderem eine Risikobewertung durch den TÜV. Die ersten Zertifizierungen könnten schrittweise noch in diesem Jahr eingeführt werden. Nach der Landtagswahl in Sachsen-Anhalt sieht SPD-Generalsekretär Klüssendorf keinen Anlass für eine Diskussion über die Parteiführung.
2: Forderungen nach einem Rücktritt von Lars Klingbeil und Bärbel Baas seien für ihn derzeit kein Thema. Das starke Abschneiden der AfD bezeichnete Klüssendorf als Zäsur, während er das SPD-Ergebnis als Zeichen der Stabilität wertete. Zugleich forderte er von Bundesregierung und Bundestag, sich stärker mit Fragen wie Rente, Pflege und der Verteilung staatlicher Mittel zu beschäftigen. Die SPD müsse zudem eine positive politische Perspektive für Deutschland entwickeln.
1: Ein technischer Defekt hat nach ersten Erkenntnissen den Brand in einem Umspannwerk in Berlin-Tiergarten verursacht. Dabei kam es offenbar zu einem Kurzschluss und anschließend zu einer Explosion. Die genaue Ursache wird vom Landeskriminalamt noch untersucht. Die Feuerwehr löschte die Flammen im Gebäude sowie an einem Transporter. Der unterirdische Tunnel mit den Stromleitungen blieb nach Angaben der Feuerwehr unbeschädigt. Der Ausbruch des Vulkans Anak Krakatau beeinträchtigt den Flugverkehr in Indonesien weiterhin erheblich. Die beiden internationalen Flughäfen von Jakarta blieben wegen der Asche bis Montagabend geschlossen. Auch 6 weitere Flughäfen des Landes sind derzeit gesperrt. Nach Angaben des Verkehrsministeriums sind inzwischen mehr als 1.500 Flüge und rund 170.000 Passagiere von den Einschränkungen betroffen. Der Flughafen auf der Touristeninsel Bali bleibt dagegen geöffnet. Soweit die aktuellen Meldungen aus der Nachrichtenredaktion.
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3: Ja, heute wird's nochmal richtig schön sommerlich in der Lausitz. Aktuell liegen die Temperaturen bei 18 bis 21 Grad. Und die Sonne, die setzt sich immer weiter durch. Bis zum Nachmittag wird es richtig heiß mit bis zu 29 Grad. Dazu weht ein mäßiger Südwestwind mit einzelnen Böen.
0: Der Verkehrsdienst.
3: Die Werkstraße Spreetal ist voll gesperrt. Sie wird ausgebaut. Die Umleitung erfolgt unter anderem über die B97, ist für Sie vor Ort aber auch ausgeschildert. Und ab heute müssen Sie auf der B156 zwischen Lieske und der Kreisgrenze Görlitz mit Verzögerungen rechnen. Auf einer Länge von 2,5 Kilometern wird die Straße saniert. Der Verkehr wird in mehreren Abschnitten per Baustellenampel an der Baustelle vorbeigeführt. Planen Sie auf dieser Strecke also bitte ein bisschen mehr Zeit ein.
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3: Die steht an der B169 Cottbuser Straße in Sedlitz, B98 Dresdner Straße in Steinicht-Wolmsdorf, S92 Straße des 8. Mai in Bernsdorf Richtung Wiednitz und S126 in der Dorfstraße in Halbendorf. Wenn Sie auch einen Blitzer gesehen haben, rufen Sie uns gerne an. Schreiben Sie uns eine WhatsApp-Nachricht an den 03571 425 426 und wir geben die Infos dann an alle anderen weiter. Ich wünsche Ihnen eine gute Fahrt.
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3: Um 9:04, Sie hören Lausitzwelle. Mein Name ist Annika Höcher und wir haben die letzte Stunde erreicht. Vielleicht Zeit für eine kleine Party? Sam Cooke, was sagst du dazu?

0: 12 Minuten nach um 9, viertel 10. Und ja, willkommen zu unserem Kalenderblatt. Und das heißt für mich Bahn frei machen hier für Bernd Vogawa.
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2: Am 8. September 1917 legt das US-amerikanische Repräsentantenhaus die 18. Ergänzung zur US-Verfassung vor. Das vollständige Verbot von Alkohol. 2 Jahre später trat der Artikel in Kraft. Damit war die Herstellung, der Verkauf, der Transport, der Import oder Export von alkoholischen Getränken auf dem Gebiet der Vereinigten Staaten und aller Territorien, die ihrer Justiz unterliegen, verboten. Die Prohibition begann. Das Alkoholverbot sollte die Amerikaner vor der schädlichen Droge schützen. Stattdessen aber schafft es eine ganz neue Gefahr. Das organisierte Verbrechen. Alkohol wird zur Dealerware. Die Lust am Alkohol ließ sich nicht verbieten, nur in die Illegalität treiben. Präsident Franklin D. Roosevelt erkennt schließlich die Sinnlosigkeit des staatlichen Alkoholverbots, was sein Vorgänger Hoover noch als großes soziales und volkswirtschaftliches Experiment feiert, schafft er Ende 1933 wieder ab. Die Prohibition war zu Ende. Der Schauspieler Mario Adorf wurde am 8. September 1930 geboren. Nach seiner Schauspielausbildung gehörte er bis 1960 den Münchner Kammerspielen an. Für die Rolle des Massenmörders im Film Nachts, wenn der Teufel kam, wurde er bereits 1957 mit dem Bundesfilmpreis ausgezeichnet. Ab Mitte der 60er Jahre spielte er verstärkt in französischen und italienischen Filmen. Es folgten zahlreiche Hauptrollen in Film- und Fernsehproduktionen, unter anderem Die Blechtrommel und Der große Bellheim. Neben seiner Tätigkeit für Film und Fernsehen schrieb Adorf mehrere amüsante Bücher und tritt weiterhin auf der Bühne sowie in Fernsehfilmen auf, wie jüngst im TV-Zweiteiler Der letzte Patriarch. Bei den Leichtathletik-Europameisterschaften in Athen übersprang die Hochspringerin Ulrike Meifert am 8. September 1982 als erste Frau der Welt die Höhe von 2,2 Metern. Im Folgejahr konnte sie ihre Bestmarke noch um 1 Zentimeter übertreffen. 1972 hatte die 16-jährige Meifert als jüngste Einzelsiegerin bei den Olympischen Spielen von München sensationell die Goldmedaille errungen und gleichzeitig mit 1,92 Meter den Weltrekord eingestellt. 12 Jahre nach ihrem ersten internationalen Triumph konnte die Hochspringerin ihren Olympiasieg wiederholen. Mit 2,2 Metern stellte sie 1984 in Los Angeles einen neuen Olympiarekord auf, diesmal als älteste Frau, die bis dahin die Hochsprungdisziplin gewinnen konnte.

0: 9.17 Uhr und hier kommt sie, die heutige Runde der Lausitzwelle.
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0: Ganz genau, die im im Fließhof an der Senftenberger Straße in Hoyerswerda gibt es von 14 bis 16.30 Uhr ein Kaffeeklatsch. Wer also Lust auf einen gemütlichen Nachmittag bei Kaffee und Gesprächen hat, ist dort genau richtig. Ebenfalls um 14 Uhr startet im Stell dich einen Lauter ein Spielenachmittag bis 16.30 Uhr. Darf gemeinsam gespielt und ein geselliger Nachmittag verbracht werden. Ab 15 Uhr ist die Fahrrad-Selbsthilfe-Werkstatt in der Albert-Einstein-Straße in Hoyerswerda wieder geöffnet. Bis 18 Uhr können Sie Fahrräder unter fachkundiger Anleitung dort reparieren. Im besten Fall Ihr eigenes. Um 15 Uhr beginnt im Martin-Luther-King-Haus in Hoyerswerda eine Veranstaltung über Johannes Bobrowski. Im Mittelpunkt stehen sein Leben, seine Gedichte und seine Haltung als Christ. Ende ist 16.15 Uhr. Ebenfalls um 15 Uhr heißt es im christlichen Zentrum Bautzen Kids Connect. Bis 17 Uhr stehen Spielen, Basteln und Spaß auf dem Programm. Eingeladen sind Kinder und natürlich auch die Erwachsenen. Um 16 Uhr können Pilzfreunde im Senckenberg-Museum für Naturkunde Görlitz zur wöchentlichen Pilzberatung kommen. Bis 17 Uhr bestimmt Pilzberater Steffen Höflich mitgebrachte Exemplare, möglichst einzelne charakteristische Pilze. Im Jugendclubhaus Ossi in Hoyerswerda startet ebenfalls um 16 Uhr ein Lego-Kurs. Eine Stunde lang kann gebaut und getüftelt werden. Um 16.30 Uhr beginnt ebenfalls dort dann noch der K-Pop-Workshop, der bis 18 Uhr läuft. Und zum Abschluss wird es um 19 Uhr historisch im Veranstaltungsraum des Archivverbunds Bautzen geht es um Kurfürst Johann Georg I. und die Belagerung Bautzens von 1620 mit historischen Dokumenten und Kunstwerken. Ich gebe Ihnen nochmal eine aktuelle Uhrzeit. Es ist 10:50 Uhr und Musik habe ich auch noch und gleich kommt dann Marc Buschbeck mit den Regionalnachrichten. Und es wird ein bisschen rockiger. Hier kommen die Scorpions.

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1: Einen schönen Dienstagmorgen wünscht Ihnen Marc Buschberg aus dem Studio der Lausitzwelle. Hallo. Der Großschönebecker Jürgen Bohm ist als Ehrenamt des Monats September in Brandenburg ausgezeichnet worden. Seit mehr als 40 Jahren engagiert er sich bei der Freiwilligen Feuerwehr und unterstützt Geflüchtete und Bedürftige. Außerdem betreibt er ein Kutschenmuseum mit 64 historischen Kutschen sowie zahlreichen weiteren Fahrzeugen und Ausrüstungsgegenständen. Die Staatskanzlei bezeichnete die Sammlung als historischen Schatz für die Region. Die Auszeichnung wurde im Vorfeld der bundesweiten Woche des bürgerschaftlichen Engagements verliehen, die am 11. September beginnt. Wer nach Finsterwalde zieht, kann seinen Hauptwohnsitz ab sofort auch online anmelden. Die Stadt ist an den Dienst elektronische Wohnsitzanmeldung angebunden. Damit können die Anmeldung und die amtliche Meldebestätigung komplett digital erledigt werden. Auch die Adresse auf Personalausweis, E-ID-Karte oder Reisepass kann dabei aktualisiert werden. Der bisher notwendige persönliche Gang zum Bürgerbüro entfällt damit. Der Dienst ist online unter wohnsitzanmeldung.gov.de verfügbar. Weitere digitale Angebote der Stadt sind auf der Internetseite von Finsterwalde gebündelt. Die Gemeinde Radibor verteilt die vorhandenen Feuerwehrfahrzeuge neu auf die einzelnen Standorte. Der Gemeinderat hat auf einer seiner jüngsten Sitzungen einen entsprechenden Beschluss gefasst. Ausgangspunkt war die Beschaffung der beiden neuen HLF-10 für die Standorte Radibor und Milkel im vergangenen Jahr, erklärt Bürgermeisterin Madeleine Rentsch. Diese versetzt uns nun auch in die Lage, den an den Standorten Luppa und Köln vorhandenen Bedarf abzusichern. Das bisher am Standort Radibor vorhandene TSF wird nach Köln umgesetzt. Von Köln nach Radibor geht hingegen der dortige MTW. Das bislang in Milkel stationierte TSFW geht nach Luppa. Der dortige MTW soll veräußert werden. Dies geschah auch schon mit den alten HLF-10 des Standortes Radibor. Das Mehrgenerationenzentrum Bergschlösschen in Spremberg feiert vom 9. bis 11. Oktober sein 160-jähriges Bestehen. Höhepunkt ist am Sonnabend ein Tag der offenen Tür mit Ausstellungen und einem Kaffeekonzert ehemaliger Mitglieder des Pionier-Blasorchesters unter der Leitung von Hilmar Schenker. Dafür werden noch ehemalige Musiker sowie Fotos von Auftritten und Ausflügen aus den 1960er bis 1980er Jahren gesucht. Wer Material beisteuern kann, meldet sich direkt per Telefon oder per E-Mail im Bergschlösschen Spremberg.
2: Dankeschön, Marc.
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2: Ja, heute ist der Sommerdienstag. Ja, in der Lausitz wird es nochmal richtig sommerlich warm. Aktuell liegen die Temperaturen schon bei 21 bis 23 Grad und die Sonne, die setzt sich weiter durch. Bis zum Nachmittag wird es noch bis zu 29 Grad heiß. Dazu weht ein mäßiger Südwestwind mit einzelnen Böen.
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2: Ab heute müssen Sie auf der B156 zwischen Liesgow und der Kreisgrenze Görlitz mit Verzögerungen rechnen. Auf einer Länge von 2,5 Kilometern wird die Straße saniert. Der Verkehr wird in mehreren Abschnitten per Baustellenampel an der Baustelle vorbeigeführt. Planen Sie also auf dieser Strecke bitte ein bisschen mehr Zeit ein.
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2: Ja, einige Blitze haben wir. Die stehen unter anderem B169 Cottbusser Straße in Sedlitz, B98 Dresdner Straße in Steinigt-Bolmsdorf, S92 Straße des 8. Mai in Bernsdorf, S126 Dorfstraße in Halbendorf und in der Neschwitzer Straße in Zescher. Wenn Sie auch einen Blitzer gesehen haben, rufen Sie uns gerne an. Schreiben Sie uns eine WhatsApp-Nachricht an die 03571 425 426 und wir geben Ihre Informationen dann an alle anderen weiter. Ich wünsche Ihnen eine gute Fahrt.
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Wir haben es jetzt 9.42 Uhr und blicken mal kurz auf das Fernsehprogramm heute Abend. 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

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Moderiert wird die Sendung heute übrigens von Matthias Pollmann. Ja, und ein bisschen Musik machen wir noch, bis ich mich gleich nochmal zurückmelde mit unseren Künstlern oder unseren, ja doch, unserer Band, unseren Musikern heute aus der Region, für die Region. Genug geschwatzt, jetzt Musik.

Ja, 9.48 Uhr gleich. Naja, 10 vor 10. Sagen wir es ganz grob geschätzt, 10 vor 10. Und der fröhliche Wecker für den Dienstag, der hat sich nun ausgeklingelt. Und ich hoffe, Sie sind inzwischen mindestens genauso wach wie ich. Obwohl ich sagen muss, ja, Joey Butler hat sich hier gerade wirklich Mühe gegeben, uns wieder in Trance zu trällern. Aber keine Sorge, jetzt ist hier noch nicht Schluss. Jedenfalls noch nicht so richtig. Denn ein bisschen was kommt ja noch. Und ab 14 Uhr geht es dann auch bei Lausitzwelle direkt weiter. Dann starten wir gut informiert in den Dienstagnachmittag. Und bevor ich mich verabschiede, gibt es natürlich noch unseren musikalischen Abschluss aus der Kategorie, aus der Region, für die Region. Heute kommt unser regionale Künstler-Duett aus Weißwasser. Und zu sehen waren sie in der letzten Folge von Vorgestellt und Veröffentlicht. Es gibt jetzt also zum, wer jetzt wieder eingedöst ist, gibt es zum Wachwerden Lausitzer Hip-Hop. Ja, der Titel heißt 02943, die Postleitzahl von Weißwasser und die Jungs, die heißen Mison Maniac. Also viel Spaß damit, bis später und machen Sie es gut.

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1: Im Studio ist Michael Miem. Nutzer sollen künftig leichter erkennen können, wie sicher und zuverlässig eine Anwendung mit künstlicher Intelligenz ist. Dafür entwickeln die TÜV-Organisationen derzeit ein dreistufiges Zertifizierungsverfahren, das bereits mit ersten Partnern erprobt wird. Hersteller und Anbieter sollen damit unabhängig nachweisen können, dass ihre Systeme bestimmte Sicherheits- und Qualitätsanforderungen erfüllen. Grundlage ist unter anderem eine Risikobewertung durch den TÜV. Die ersten Zertifizierungen könnten schrittweise noch in diesem Jahr eingeführt werden. Nach der Landtagswahl in Sachsen-Anhalt sieht SPD-Generalsekretär Klüssendorf keinen Anlass für eine Diskussion über die Parteiführung.
2: Forderungen nach einem Rücktritt von Lars Klingbeil und Bärbel Baas seien für ihn derzeit kein Thema. Das starke Abschneiden der AfD bezeichnete Klüssendorf als Zäsur, während er das SPD-Ergebnis als Zeichen der Stabilität wertete. Zugleich forderte er von Bundesregierung und Bundestag, sich stärker mit Fragen wie Rente, Pflege und der Verteilung staatlicher Mittel zu beschäftigen. Die SPD müsse zudem eine positive politische Perspektive für Deutschland entwickeln.
1: Ein technischer Defekt hat nach ersten Erkenntnissen den Brand in einem Umspannwerk in Berlin-Tiergarten verursacht. Dabei kam es offenbar zu einem Kurzschluss und anschließend zu einer Explosion. Die genaue Ursache wird vom Landeskriminalamt noch untersucht. Die Feuerwehr löschte die Flammen im Gebäude sowie an einem Transporter. Der unterirdische Tunnel mit den Stromleitungen blieb nach Angaben der Feuerwehr unbeschädigt. Der Ausbruch des Vulkans Anak Krakatau beeinträchtigt den Flugverkehr in Indonesien weiterhin erheblich. Die beiden internationalen Flughäfen von Jakarta blieben wegen der Asche bis Montagabend geschlossen. Auch 6 weitere Flughäfen des Landes sind derzeit gesperrt. Nach Angaben des Verkehrsministeriums sind inzwischen mehr als 1.500 Flüge und rund 170.000 Passagiere von den Einschränkungen betroffen. Der Flughafen auf der Touristeninsel Bali bleibt dagegen geöffnet. Soweit die aktuellen Meldungen aus der Nachrichtenredaktion.
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3: Heute stellt sich ein guter Wechsel aus Sonne und Wolken ein. Am meisten Sonne ist in Richtung Niederlausitz zu erwarten. Die Temperaturen erreichen heute nochmal 26 Grad.
0: Der Verkehrsdienst.
3: In Hoyerswerda kommt es diese Woche zu Verkehrseinschränkungen in der Neustadt wegen der Vorbereitung zum Stadtfest am kommenden Wochenende. Umleitungen sind ausgeschildert. Und in Elsterheide auf der Startstraße 234 ist noch bis 31. Dezember mit Verkehrseinschränkungen zwischen Kläranlage und Brandenburger Tor zu rechnen. Grund sind Sanierungsarbeiten am Deich der Schwarzen Elster. Autofahrer müssen eine halbseitige Sperrung mit Ampelregelung in Kauf nehmen.
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1: Mit Janine Bauer. Hallo zusammen. Wegen des Ausbaus des Fernwärmenetzes in Bautzen kommt es ab heute an der Kreuzung Stieberstraße zu Verkehrseinschränkungen. Bis voraussichtlich 4. Oktober wird der Bereich abschnittsweise halbseitig gesperrt. Eine Ampel regelt den Verkehr. Die Verbindung von der Stieberstraße zum Bahnhof bleibt frei. Bischofswerda kann bis zum Jahr 2040 mit rund 6,5 Millionen Euro Städtebauförderung rechnen. Laut einer Pressemitteilung der Stadt wurde das Fördergebiet Stadtmitte-Schiebock in das Bund-Länder-Programm Lebendige Zentren aufgenommen. Es umfasst den historischen Stadtkern sowie angrenzende Wohnbereiche bis zur Karl-Liebknecht-Straße. Mit den Fördermitteln sollen in den kommenden 15 Jahren unter anderem öffentliche Räume aufgewertet, historische Gebäude erhalten und soziale Einrichtungen gestärkt werden. Erste Maßnahmen sollen nun vorbereitet und schrittweise umgesetzt werden. Der Großschönebecker Jürgen Bohm ist mit dem Ehrenamt des Monats September ausgezeichnet worden. Brandenburgs Staatskanzleichefin Katrin Schneider würdigte damit sein jahrzehntelanges Engagement für seine Heimat und die Menschen in der Region. Bohm ist seit mehr als 40 Jahren bei der Freiwilligen Feuerwehr aktiv und war 23 Jahre lang Wehrführer. Außerdem unterstützt er seit Jahren Geflüchtete und Bedürftige. Die Auszeichnung findet im Vorfeld der bundesweiten Woche des bürgerschaftlichen Engagements statt, die am 11. September beginnt. Wer nach Finsterwalde zieht, kann seinen Hauptwohnsitz ab sofort auch online anmelden. Die Stadt ist an den Dienst elektronische Wohnsitzanmeldung angebunden. Damit können die Anmeldung und die amtliche Meldebestätigung komplett digital erledigt werden. Der bisher notwendige persönliche Gang zum Bürgerbüro entfällt damit. Der Dienst ist online unter wohnsitzanmeldungen.gov.de verfügbar.
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1: Heute stellt sich ein guter Wechsel aus Sonne und Wolken ein. Am meisten Sonne ist in Richtung Niederlausitz zu erwarten. Die Temperaturen erreichen heute nochmal 26 Grad.
0: Der Verkehrsdienst.
1: In Hoyerswerda kommt es diese Woche zu Verkehrseinschränkungen in der Neustadt wegen der Vorbereitung zum Stadtfest am kommenden Wochenende. Umleitungen sind ausgeschildert. Und in Elsterheide auf der Startstraße 234 ist noch bis 31. Dezember mit Verkehrseinschränkungen zwischen Kläranlage und Brandenburger Tor zu rechnen. Grund sind Sanierungsarbeiten am Deich der Schwarzen Elster. Autofahrer müssen eine halbseitige Sperrung mit Ampelregelung in Kauf nehmen.
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1: Im Studio ist Michael Miem. Nutzer sollen künftig leichter erkennen können, wie sicher und zuverlässig eine Anwendung mit künstlicher Intelligenz ist. Dafür entwickeln die TÜV-Organisationen derzeit ein dreistufiges Zertifizierungsverfahren, das bereits mit ersten Partnern erprobt wird. Hersteller und Anbieter sollen damit unabhängig nachweisen können, dass ihre Systeme bestimmte Sicherheits- und Qualitätsanforderungen erfüllen. Grundlage ist unter anderem eine Risikobewertung durch den TÜV. Die ersten Zertifizierungen könnten schrittweise noch in diesem Jahr eingeführt werden. Nach der Landtagswahl in Sachsen-Anhalt sieht SPD-Generalsekretär Klüssendorf keinen Anlass für eine Diskussion über die Parteiführung.
2: Forderungen nach einem Rücktritt von Lars Klingbeil und Bärbel Baas seien für ihn derzeit kein Thema. Das starke Abschneiden der AfD bezeichnete Klüssendorf als Zäsur, während er das SPD-Ergebnis als Zeichen der Stabilität wertete. Zugleich forderte er von Bundesregierung und Bundestag, sich stärker mit Fragen wie Rente, Pflege und der Verteilung staatlicher Mittel zu beschäftigen. Die SPD müsse zudem eine positive politische Perspektive für Deutschland entwickeln.
1: Ein technischer Defekt hat nach ersten Erkenntnissen den Brand in einem Umspannwerk in Berlin-Tiergarten verursacht. Dabei kam es offenbar zu einem Kurzschluss und anschließend zu einer Explosion. Die genaue Ursache wird vom Landeskriminalamt noch untersucht. Die Feuerwehr löschte die Flammen im Gebäude sowie an einem Transporter. Der unterirdische Tunnel mit den Stromleitungen blieb nach Angaben der Feuerwehr unbeschädigt. Der Ausbruch des Vulkans Anak Krakatau beeinträchtigt den Flugverkehr in Indonesien weiterhin erheblich. Die beiden internationalen Flughäfen von Jakarta blieben wegen der Asche bis Montagabend geschlossen. Auch 6 weitere Flughäfen des Landes sind derzeit gesperrt. Nach Angaben des Verkehrsministeriums sind inzwischen mehr als 1.500 Flüge und rund 170.000 Passagiere von den Einschränkungen betroffen. Der Flughafen auf der Touristeninsel Bali bleibt dagegen geöffnet. Soweit die aktuellen Meldungen aus der Nachrichtenredaktion.
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3: Heute stellt sich ein guter Wechsel aus Sonne und Wolken ein. Am meisten Sonne ist in Richtung Niederlausitz zu erwarten. Die Temperaturen erreichen heute nochmal 26 Grad.
0: Der Verkehrsdienst.
3: In Hoyerswerda kommt es diese Woche zu Verkehrseinschränkungen in der Neustadt wegen der Vorbereitung zum Stadtfest am kommenden Wochenende. Umleitungen sind ausgeschildert. Und in Elsterheide auf der Startstraße 234 ist noch bis 31. Dezember mit Verkehrseinschränkungen zwischen Kläranlage und Brandenburger Tor zu rechnen. Grund sind Sanierungsarbeiten am Deich der Schwarzen Elster. Autofahrer müssen eine halbseitige Sperrung mit Ampelregelung in Kauf nehmen.
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1: Mit Janine Bauer. Hallo zusammen. Wegen des Ausbaus des Fernwärmenetzes in Bautzen kommt es ab heute an der Kreuzung Stieberstraße zu Verkehrseinschränkungen. Bis voraussichtlich 4. Oktober wird der Bereich abschnittsweise halbseitig gesperrt. Eine Ampel regelt den Verkehr. Die Verbindung von der Stieberstraße zum Bahnhof bleibt frei. Bischofswerda kann bis zum Jahr 2040 mit rund 6,5 Millionen Euro Städtebauförderung rechnen. Laut einer Pressemitteilung der Stadt wurde das Fördergebiet Stadtmitte Schiebock in das Bund-Länder-Programm Lebendige Zentren aufgenommen. Es umfasst den historischen Stadtkern sowie angrenzende Wohnbereiche bis zur Karl-Liebknecht-Straße. Mit den Fördermitteln sollen in den kommenden 15 Jahren unter anderem öffentliche Räume aufgewertet, historische Gebäude erhalten und soziale Einrichtungen gestärkt werden. Erste Maßnahmen sollen nun vorbereitet und schrittweise umgesetzt werden. Der Großschönebecker Jürgen Bohm ist mit dem Ehrenamt des Monats September ausgezeichnet worden. Brandenburgs Staatskanzleichefin Katrin Schneider würdigte damit sein jahrzehntelanges Engagement für seine Heimat und die Menschen in der Region. Bohm ist seit mehr als 40 Jahren bei der Freiwilligen Feuerwehr aktiv und war 23 Jahre lang Wehrführer. Außerdem unterstützt er seit Jahren Geflüchtete und Bedürftige. Die Auszeichnung findet im Vorfeld der bundesweiten Woche des bürgerschaftlichen Engagements statt, die am 11. September beginnt. Wer nach Finsterwalde zieht, kann seinen Hauptwohnsitz ab sofort auch online anmelden. Die Stadt ist an den Dienst elektronische Wohnsitzanmeldung angebunden. Damit können die Anmeldung und die amtliche Meldebestätigung komplett digital erledigt werden. Der bisher notwendige persönliche Gang zum Bürgerbüro entfällt damit. Der Dienst ist online unter wohnsitzanmeldungen.gov.de verfügbar.
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1: Heute stellt sich ein guter Wechsel aus Sonne und Wolken ein. Am meisten Sonne ist in Richtung Niederlausitz zu erwarten. Die Temperaturen erreichen heute nochmal 26 Grad.
0: Der Verkehrsdienst.
1: In Hoyerswerda kommt es diese Woche zu Verkehrseinschränkungen in der Neustadt wegen der Vorbereitung zum Stadtfest am kommenden Wochenende. Umleitungen sind ausgeschildert. Und in Elsterheide auf der Startstraße 234 ist noch bis 31. Dezember mit Verkehrseinschränkungen zwischen Kläranlage und Brandenburger Tor zu rechnen. Grund sind Sanierungsarbeiten am Deich der Schwarzen Elster. Autofahrer müssen eine halbseitige Sperrung mit Ampelregelung in Kauf nehmen.
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1: Im Studio ist Michael Miem. Nutzer sollen künftig leichter erkennen können, wie sicher und zuverlässig eine Anwendung mit künstlicher Intelligenz ist. Dafür entwickeln die TÜV-Organisationen derzeit ein dreistufiges Zertifizierungsverfahren, das bereits mit ersten Partnern erprobt wird. Hersteller und Anbieter sollen damit unabhängig nachweisen können, dass ihre Systeme bestimmte Sicherheits- und Qualitätsanforderungen erfüllen. Grundlage ist unter anderem eine Risikobewertung durch den TÜV. Die ersten Zertifizierungen könnten schrittweise noch in diesem Jahr eingeführt werden. Nach der Landtagswahl in Sachsen-Anhalt sieht SPD-Generalsekretär Klüssendorf keinen Anlass für eine Diskussion über die Parteiführung.
2: Forderungen nach einem Rücktritt von Lars Klingbeil und Bärbel Baas seien für ihn derzeit kein Thema. Das starke Abschneiden der AfD bezeichnete Klüssendorf als Zäsur, während er das SPD-Ergebnis als Zeichen der Stabilität wertete. Zugleich forderte er von Bundesregierung und Bundestag, sich stärker mit Fragen wie Rente, Pflege und der Verteilung staatlicher Mittel zu beschäftigen. Die SPD müsse zudem eine positive politische Perspektive für Deutschland entwickeln.
1: Ein technischer Defekt hat nach ersten Erkenntnissen den Brand in einem Umspannwerk in Berlin-Tiergarten verursacht. Dabei kam es offenbar zu einem Kurzschluss und anschließend zu einer Explosion. Die genaue Ursache wird vom Landeskriminalamt noch untersucht. Die Feuerwehr löschte die Flammen im Gebäude sowie an einem Transporter. Der unterirdische Tunnel mit den Stromleitungen blieb nach Angaben der Feuerwehr unbeschädigt. Der Ausbruch des Vulkans Anak Krakatau beeinträchtigt den Flugverkehr in Indonesien weiterhin erheblich. Die beiden internationalen Flughäfen von Jakarta blieben wegen der Asche bis Montagabend geschlossen. Auch 6 weitere Flughäfen des Landes sind derzeit gesperrt. Nach Angaben des Verkehrsministeriums sind inzwischen mehr als 1.500 Flüge und rund 170.000 Passagiere von den Einschränkungen betroffen. Der Flughafen auf der Touristeninsel Bali bleibt dagegen geöffnet. Soweit die aktuellen Meldungen aus der Nachrichtenredaktion.
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3: Heute stellt sich ein guter Wechsel aus Sonne und Wolken ein. Am meisten Sonne ist in Richtung Niederlausitz zu erwarten. Die Temperaturen erreichen heute nochmal 26 Grad.
0: Der Verkehrsdienst.
3: In Hoyerswerda kommt es diese Woche zu Verkehrseinschränkungen in der Neustadt wegen der Vorbereitung zum Stadtfest am kommenden Wochenende. Umleitungen sind ausgeschildert. Und in Elsterheide auf der Startstraße 234 ist noch bis 31. Dezember mit Verkehrseinschränkungen zwischen Kläranlage und Brandenburger Tor zu rechnen. Grund sind Sanierungsarbeiten am Deich der Schwarzen Elster. Autofahrer müssen eine halbseitige Sperrung mit Ampelregelung in Kauf nehmen.
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1: Mit Janine Bauer, hallo zusammen. Wegen des Ausbaus des Fernwärmenetzes in Bautzen kommt es ab heute an der Kreuzung Stieberstraße zu Verkehrseinschränkungen. Bis voraussichtlich 4. Oktober wird der Bereich abschnittsweise halbseitig gesperrt. Eine Ampel regelt den Verkehr. Die Verbindung von der Stieberstraße zum Bahnhof bleibt frei. Bischofswerda kann bis zum Jahr 2040 mit rund 6,5 Millionen Euro Städtebauförderung rechnen. Laut einer Pressemitteilung der Stadt wurde das Fördergebiet Stadtmitte-Schiebock in das Bund-Länder-Programm Lebendige Zentren aufgenommen. Es umfasst den historischen Stadtkern sowie angrenzende Wohnbereiche bis zur Karl-Liebknecht-Straße. Mit den Fördermitteln sollen in den kommenden 15 Jahren unter anderem öffentliche Räume aufgewertet, historische Gebäude erhalten und soziale Einrichtungen gestärkt werden. Erste Maßnahmen sollen nun vorbereitet und schrittweise umgesetzt werden. Der Großschönebecker Jürgen Bohm ist mit dem Ehrenamt des Monats September ausgezeichnet worden. Brandenburgs Staatskanzleichefin Katrin Schneider würdigte damit sein jahrzehntelanges Engagement für seine Heimat und die Menschen in der Region. Bohm ist seit mehr als 40 Jahren bei der Freiwilligen Feuerwehr aktiv und war 23 Jahre lang Wehrführer. Außerdem unterstützt er seit Jahren Geflüchtete und Bedürftige. Die Auszeichnung findet im Vorfeld der bundesweiten Woche des bürgerschaftlichen Engagements statt, die am 11. September beginnt. Wer nach Finsterwalde zieht, kann seinen Hauptwohnsitz ab sofort auch online anmelden. Die Stadt ist an den Dienst elektronische Wohnsitzanmeldung angebunden. Damit können die Anmeldung und die amtliche Meldebestätigung komplett digital erledigt werden. Der bisher notwendige persönliche Gang zum Bürgerbüro entfällt damit. Der Dienst ist online unter wohnsitzanmeldungen.gov.de verfügbar.
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1: Heute stellt sich ein guter Wechsel aus Sonne und Wolken ein. Am meisten Sonne ist in Richtung Niederlausitz zu erwarten. Die Temperaturen erreichen heute nochmal 26 Grad.
0: Der Verkehrsdienst.
1: In Hoyerswerda kommt es diese Woche zu Verkehrseinschränkungen in der Neustadt wegen der Vorbereitung zum Stadtfest am kommenden Wochenende. Umleitungen sind ausgeschildert. Und in Elsterheide auf der Startstraße 234 ist noch bis 31. Dezember mit Verkehrseinschränkungen zwischen Kläranlage und Brandenburger Tor zu rechnen. Grund sind Sanierungsarbeiten am Deich der Schwarzen Elster. Autofahrer müssen eine halbseitige Sperrung mit Ampelregelung in Kauf nehmen.
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1: Im Studio ist Michael Miem. Nutzer sollen künftig leichter erkennen können, wie sicher und zuverlässig eine Anwendung mit künstlicher Intelligenz ist. Dafür entwickeln die TÜV-Organisationen derzeit ein dreistufiges Zertifizierungsverfahren, das bereits mit ersten Partnern erprobt wird. Hersteller und Anbieter sollen damit unabhängig nachweisen können, dass ihre Systeme bestimmte Sicherheits- und Qualitätsanforderungen erfüllen. Grundlage ist unter anderem eine Risikobewertung durch den TÜV. Die ersten Zertifizierungen könnten schrittweise noch in diesem Jahr eingeführt werden. Nach der Landtagswahl in Sachsen-Anhalt sieht SPD-Generalsekretär Klüssendorf keinen Anlass für eine Diskussion über die Parteiführung.
2: Forderungen nach einem Rücktritt von Lars Klingbeil und Bärbel Baas seien für ihn derzeit kein Thema. Das starke Abschneiden der AfD bezeichnete Klüssendorf als Zäsur, während er das SPD-Ergebnis als Zeichen der Stabilität wertete. Zugleich forderte er von Bundesregierung und Bundestag, sich stärker mit Fragen wie Rente, Pflege und der Verteilung staatlicher Mittel zu beschäftigen. Die SPD müsse zudem eine positive politische Perspektive für Deutschland entwickeln.
1: Ein technischer Defekt hat nach ersten Erkenntnissen den Brand in einem Umspannwerk in Berlin-Tiergarten verursacht. Dabei kam es offenbar zu einem Kurzschluss und anschließend zu einer Explosion. Die genaue Ursache wird vom Landeskriminalamt noch untersucht. Die Feuerwehr löschte die Flammen im Gebäude sowie an einem Transporter. Der unterirdische Tunnel mit den Stromleitungen blieb nach Angaben der Feuerwehr unbeschädigt. Der Ausbruch des Vulkans Anak Krakatau beeinträchtigt den Flugverkehr in Indonesien weiterhin erheblich. Die beiden internationalen Flughäfen von Jakarta blieben wegen der Asche bis Montagabend geschlossen. Auch 6 weitere Flughäfen des Landes sind derzeit gesperrt. Nach Angaben des Verkehrsministeriums sind inzwischen mehr als 1.500 Flüge und rund 170.000 Passagiere von den Einschränkungen betroffen. Der Flughafen auf der Touristeninsel Bali bleibt dagegen geöffnet. Soweit die aktuellen Meldungen aus der Nachrichtenredaktion.
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3: Heute stellt sich ein guter Wechsel aus Sonne und Wolken ein. Am meisten Sonne ist in Richtung Niederlausitz zu erwarten. Die Temperaturen erreichen heute nochmal 26 Grad.
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3: In Hoyerswerda kommt es diese Woche zu Verkehrseinschränkungen in der Neustadt wegen der Vorbereitung zum Stadtfest am kommenden Wochenende. Umleitungen sind ausgeschildert. Und in Elsterheide auf der Startstraße 234 ist noch bis 31. Dezember mit Verkehrseinschränkungen zwischen Kläranlage und Brandenburger Tor zu rechnen. Grund sind Sanierungsarbeiten am Deich der Schwarzen Elster. Autofahrer müssen eine halbseitige Sperrung mit Ampelregelung in Kauf nehmen.
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3: Und da hat uns Marcel einen Blitzer gemeldet. In Hoyerswerda, auf Höhe des Kauflands in Richtung stadtauswärts, steht ein silberner Caddy und blitzt alle zu schnell fahrenden. Ich wiederhole, in Hoyerswerda, im Industriegebiet auf Höhe des Kauflands stadtauswärts, steht ein silberner Caddy und blitzt alle zu schnell fahrenden. Danke an Marcel. Haben auch Sie Staus, Blitzer oder andere Behinderung gesehen, dann rufen Sie uns gerne an. Die Lausitzwelle Verkehrshotline ist die 03571 425 426. Wir geben Ihre Infos dann schnellstmöglich weiter.
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1: Mit Janine Bauer. Hallo zusammen. Wegen des Ausbaus des Fernwärmenetzes in Bautzen kommt es ab heute an der Kreuzung Stieberstraße zu Verkehrseinschränkungen. Bis voraussichtlich 4. Oktober wird der Bereich abschnittsweise halbseitig gesperrt. Eine Ampel regelt den Verkehr. Die Verbindung von der Stieberstraße zum Bahnhof bleibt frei. Bischofswerda kann bis zum Jahr 2040 mit rund 6,5 Millionen Euro Städtebauförderung rechnen. Laut einer Pressemitteilung der Stadt wurde das Fördergebiet Stadtmitte-Schiebock in das Bund-Länder-Programm Lebendige Zentren aufgenommen. Es umfasst den historischen Stadtkern sowie angrenzende Wohnbereiche bis zur Karl-Liebknecht-Straße. Mit den Fördermitteln sollen in den kommenden 15 Jahren unter anderem öffentliche Räume aufgewertet, historische Gebäude erhalten und soziale Einrichtungen gestärkt werden. Erste Maßnahmen sollen nun vorbereitet und schrittweise umgesetzt werden. Der Großschönebecker Jürgen Bohm ist mit dem Ehrenamt des Monats September ausgezeichnet worden. Brandenburgs Staatskanzleichefin Katrin Schneider würdigte damit sein jahrzehntelanges Engagement für seine Heimat und die Menschen in der Region. Bohm ist seit mehr als 40 Jahren bei der Freiwilligen Feuerwehr aktiv und war 23 Jahre lang Wehrführer. Außerdem unterstützt er seit Jahren Geflüchtete und Bedürftige. Die Auszeichnung findet im Vorfeld der bundesweiten Woche des bürgerschaftlichen Engagements statt, die am 11. September beginnt. Wer nach Finsterwalde zieht, kann seinen Hauptwohnsitz ab sofort auch online anmelden. Die Stadt ist an den Dienst elektronische Wohnsitzanmeldung angebunden. Damit können die Anmeldung und die amtliche Meldebestätigung komplett digital erledigt werden. Der bisher notwendige persönliche Gang zum Bürgerbüro entfällt damit. Der Dienst ist online unter wohnsitzanmeldungen.gov.de verfügbar.
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1: Heute stellt sich ein guter Wechsel aus Sonne und Wolken ein. Am meisten Sonne ist in Richtung Niederlausitz zu erwarten. Die Temperaturen erreichen heute nochmal 26 Grad.
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1: In Hoyerswerda kommt es diese Woche zu Verkehrseinschränkungen in der Neustadt wegen der Vorbereitung zum Stadtfest am kommenden Wochenende. Umleitungen sind ausgeschildert. Und in Elsterheide auf der Startstraße 234 ist noch bis 31. Dezember mit Verkehrseinschränkungen zwischen Kläranlage und Brandenburger Tor zu rechnen. Grund sind Sanierungsarbeiten am Deich der Schwarzen Elster. Autofahrer müssen eine halbseitige Sperrung mit Ampelregelung in Kauf nehmen.
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1: Und da hat uns Marcel einen Blitzer gemeldet. In Hoyerswerda, auf Höhe des Kauflands in Richtung stadtauswärts, steht ein silberner Caddy und blitzt alle zu schnell fahren. Denn ich wiederhole, in Hoyerswerda, im Industriegebiet auf Höhe des Kauflands stadtauswärts, steht ein silberner Caddy und blitzt alle zu schnell fahren. Denn danke an Marcel. Haben auch Sie Staus, Blitzer oder andere Behinderung gesehen, dann rufen Sie uns gerne an. Die Lausitzwelle Verkehrshotline ist die 03571 425 426. Wir geben Ihre Infos dann schnellstmöglich weiter.
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1: Mit Michael Miem. Bei den erneuten russischen Luftangriffen auf Kiew sind nach Angaben des ukrainischen Zivilschutzes 2 Menschen getötet und 10 weitere verletzt worden. In der Hauptstadt wurden in der Nacht mehrere Explosionen registriert. Betroffen waren unter anderem Wohngebäude, eine Schule, Lagerhallen und abgestellte Autos. Die Angriffe erfolgten, nachdem es während des Besuchs amerikanischer Unterhändler in der Ukraine vorübergehend ruhig geblieben war. Die deutschen Ergebnisse der PISA-Studie 2025 markieren einen neuen Tiefpunkt. In Lesen, Mathematik und Naturwissenschaften erreichten die 15-Jährigen jeweils die niedrigsten Werte seit Beginn der internationalen Vergleichsstudie vor 25 Jahren. Samuel Greif, der PISA-Studienleiter, auffällt.
2: Besonders besorgniserregend für Deutschland ist der wachsende Anteil an Jugendlichen, die keine ausreichenden Basiskompetenzen erreichen. Das betrifft etwa 1 von 4 in den Naturwissenschaften und 1 von 3 in Lesen und Mathematik. Und gut und gerne 20%, also 1 von 5 Jugendlichen, hat in keinem der 3 genannten Bereiche ausreichende Basiskompetenzen.
1: Es gibt Konsequenzen, auch weit über die Schule hinaus, von der OECD Francesco Avisati.
3: Das ist nicht nur ein Problem für die Schule, es ist ein Problem für die Gesellschaft. In einer Welt voller Fehlinformation und Desinformation ist sorgfältiges Lesen keine schulische Nebensache.
1: Gleichzeitig ist der Zusammenhang zwischen sozialer Herkunft und Bildungserfolg so stark wie noch nie. Damit stellt sich erneut die Frage, warum die Reformen seit dem ersten PISA-Schock im Jahr 2000 die Entwicklung nicht dauerhaft verbessern konnten. Die OECD untersucht bei PISA regelmäßig die Kompetenzen von 15-Jährigen in verschiedenen Ländern. Der Bundestag beginnt heute mit den Beratungen über den Bundeshaushalt für das kommende Jahr. Bundesfinanzminister Klingbeil legt dazu den Etatentwurf der Bundesregierung für 2027 vor.
4: Vorgesehen sind Ausgaben von insgesamt fast 560 Milliarden Euro und damit deutlich mehr als die gut 525 Milliarden Euro des laufenden Jahres. Den größten Anteil erhält das Arbeits- und Sozialministerium mit über 200 Milliarden Euro, wobei ein erheblicher Teil für die Rentenversicherung vorgesehen ist. Bis Freitag beraten die Abgeordneten über die Etats der einzelnen Ministerien. Am Mittwoch steht die traditionelle Generaldebatte mit der Auseinandersetzung zwischen Regierung und Opposition auf dem Programm.
1: Die endgültige Verabschiedung des Haushaltes ist dann für den November geplant. Soweit die Meldungen.
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5: Bis zum Abend zeigt sich die Sonne heute nochmal mit voller Kraft bei bis zu 28 Grad. Das sollte genutzt werden, denn das wird vorerst der letzte warme Tag sein. Nachts ziehen mal mehr, mal weniger dichte Wolken über den Himmel hinweg und zeit- und gebietsweise ziehen schwache Schauer durch. Die Tiefstwerte liegen bei 17 Grad. Der Mittwoch startet zunächst meist mit dichten Wolken. Die Sonne zeigt sich kaum und zeitweise fällt vor allem über der Lausitz schauerartiger Regen. Die Höchstwerte erreichen 20 Grad.
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5: Fahrbahnerneuerung auf der Verbindungsstraße zwischen dem Ortseingang Steinitz und der B96 bei Warter. Die Arbeiten sollen voraussichtlich bis zum 30. Oktober dauern. Der Straßenbau erfolgt unter Vollsperrung. Die Umleitung führt über die K9219 Koblenz-Mordgar-Großserchen, B96 Großserchen-Warter-Königswarter und S101 Königswarter-Opitz.
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5: Blitzer entdeckt oder eine Behinderung auf Ihrer Strecke, dann rufen Sie uns an. 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Ihre Info landet direkt im Programm und hilft allen weiter. Gute Fahrt.
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6: Lausitzwelle am Nachmittag. Ja, gut informiert in den Tag. Ich bin Annika Hirche. Hallo.

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0: Wir haben es Dienstag und wir starten mit einem kurzen Blick auf die kommende Sendung. Und da schauen wir nach Radeberg. Da fährt oder besser gesagt hält der Revolution Train. Und wir hören Veit Burmeister, der hat nämlich das Lessinghaus in Hoyerswerda gekauft. Und auch schon Pläne. Dazu gibt es dann noch Veranstaltungstipps und einen Titel aus der CD der Woche. Ja, und im Kalenderblatt, da schauen wir ebenfalls vorbei. Und damit Sie wissen, was heute Nachmittag noch so möglich ist, beginnen wir erstmal mit den Veranstaltungstipps.
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0: Ja, und wir starten in Hoyerswerda noch. Bis 16.30 Uhr gibt es im Flieshof an der Senftenberger Straße einen Kaffeeklatsch. Wer Lust auf einen gemütlichen Nachmittag bei Kaffee und Gesprächen hat, der ist hier genau richtig. Ebenfalls bis 16.30 Uhr darf im Stell dich ein in Lauter gemeinsam gespielt und ein geselliger Nachmittag verbracht werden. Da ist nämlich Spielenachmittag. Ab 15 Uhr ist die Fahrrad-Selbsthilfewerkstatt in der Albert-Einstein-Straße in Hoyerswerda wieder geöffnet. Bis 18 Uhr können Fahrräder unter fachkundiger Anleitung repariert werden. Um 15 Uhr beginnt im Martin Luther King House in Hoyerswerda eine Veranstaltung über Johannes Bobrowski. Im Mittelpunkt stehen sein Leben, seine Gedichte und seine Haltung als Christ. Ende ist um 16.15 Uhr. Ebenfalls um 15 Uhr heißt es im christlichen Zentrum Bautzen Kids Connect. Bis 17 Uhr stehen Spielen, Basteln und Spaß auf dem Programm. Eingeladen sind Kinder und Erwachsene. Um 16 Uhr können Pilzfreunde im Senckenberg-Museum für Naturkunde Görlitz zur wöchentlichen Pilzberatung kommen. Bis 17 Uhr bestimmt Pilzberater Steffen Höflich mitgebrachte Exemplare, möglichst einzelne charakteristische Pilze. Im Jugendclubhaus Ossi in Hoyerswerda startet ebenfalls um 16 Uhr ein Lego-Kurs. Eine Stunde lang kann gebaut und getüftelt werden. Um 16.30 Uhr beginnt ebenfalls dort dann noch der K-Pop-Workshop, der bis 18 Uhr läuft. Und zum Abschluss wird es um 19 Uhr historisch. Im Veranstaltungsraum des Archivverbunds Bautzen geht es um Kurfürst Johann Georg I. und die Belagerung Bautzens von 1620 mit historischen Dokumenten und Kunstwerken.

Ja, und auch am heutigen Dienstag gibt es ein Wunschbox-Wunschlied. Und der heutige Musikwunsch kommt von Siggi aus Kamenz. Siggi war früher Lkw-Fahrer und dementsprechend viel auf den Straßen Europas unterwegs. Heute fährt er zwar kein Lkw mehr, aber ein bisschen Trucker steckt offenbar immer noch in ihm. Deshalb wünscht er sich von Truckstop Mein Opa, das bin ich. Und grüßt damit seine ehemaligen Kollegen vom Rastplatz und alle, die ihn kennen. Ja, Siggi. Und dann würde ich sagen, mach das Radio ein Stückchen lauter, denn hier für dich Truckstop und Mein Opa, das bin ich.

Ja, was für ein verrücktes Lied. Muss ich gleich mal recherchieren, was da bei Truckstop bloß war, sich so etwas einfallen zu lassen. Und da kam raus, dass das Original 1947 in den USA entstand mit dem Titel I'm My Own Grandpa und durch eine Anekdote von Mark Twain inspiriert wurde. Ja. Und wenn Sie sich auch gern etwas wünschen wollen, so wie Sigi, dann schreiben Sie gern eine Mail an wunschbox@lausitzwelle.de oder per WhatsApp an die 03571 425 426. Gern auch als Sprachnachricht. Ja, und dann spielen wir schon bald Ihren Wunschhit.

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1: Mit Janine Bauer, hallo zusammen. Kathi Wenzel ist am Sonntag als Bürgermeisterin des Kurort Johnsdorf wiedergewählt worden. Sie wird dann nicht mehr ehrenamtlich, sondern hauptamtlich tätig sein. Dass der Posten künftig als Hauptberuf besetzt wird, hatte der Gemeinderat von Johnsdorf zuvor beschlossen. 85% aller abgegebenen Stimmen waren auf Wenzel entfallen. Andere auf dem Stimmzettel eingetragene Kandidaten waren mit maximal 3 Stimmen weit abgeschlagen. Die Wahlbeteiligung lag bei 47%. Ab 1. Dezember beginnt für die 45-jährige Bankkauffrau, die seit Dezember 2019 die Geschicke der Gemeinde lenkt, die neue Amtszeit. Wegen des Ausbaus des Fernwärmenetzes in Bautzen kommt es ab heute an der Kreuzung Stieberstraße zu Verkehrseinschränkungen. Bis voraussichtlich 4. Oktober wird der Bereich abschnittsweise halbseitig gesperrt. Eine Ampel regelt den Verkehr. Die Verbindung von der Stieberstraße zum Bahnhof bleibt frei. Bischofswerda kann bis zum Jahr 2040 mit rund 6,5 Millionen Euro Städtebauförderung rechnen. Laut einer Pressemitteilung der Stadt wurde das Fördergebiet Stadtmitte Schiebock in das Bund-Länder-Programm Lebendige Zentren aufgenommen. Es umfasst den historischen Stadtkern sowie angrenzende Wohnbereiche bis zur Karl-Liebknecht-Straße. Mit den Fördermitteln sollen in den kommenden 15 Jahren unter anderem öffentliche Räume aufgewertet, historische Gebäude erhalten und soziale Einrichtungen gestärkt werden. Erste Maßnahmen sollen nun vorbereitet und schrittweise umgesetzt werden. Der Großschönebecker Jürgen Bohm ist mit dem Ehrenamt des Monats September ausgezeichnet worden. Brandenburgs Staatskanzleichefin Katrin Schneider würdigte damit sein jahrzehntelanges Engagement für seine Heimat und die Menschen in der Region. Bohm ist seit mehr als 40 Jahren bei der Freiwilligen Feuerwehr aktiv und war 23 Jahre lang Wehrführer. Außerdem unterstützt er seit Jahren Geflüchtete und Bedürftige. Die Auszeichnung findet im Vorfeld der bundesweiten Woche des bürgerschaftlichen Engagements statt, die am 11. September beginnt.
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1: Bis zum Abend zeigt sich die Sonne heute nochmal mit voller Kraft bei bis zu 28 Grad. Das sollte genutzt werden, denn das wird vorerst der letzte warme Tag sein. Nachts ziehen mal mehr, mal weniger dichte Wolken über den Himmel hinweg und zeit- und gebietsweise ziehen schwache Schauer durch. Die Tiefstwerte liegen bei 17 Grad. Der Mittwoch startet zunächst meist mit dichten Wolken. Die Sonne zeigt sich kaum und zeitweise fällt vor allem über der Lausitz schauerartiger Regen. Die Höchstwerte erreichen 20 Grad.
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1: Fahrbahnerneuerung auf der Verbindungsstraße zwischen dem Ortseingang Steinitz und der B96 bei Warta. Die Arbeiten sollen voraussichtlich bis zum 30. Oktober dauern. Der Straßenbau erfolgt unter Vollsperrung. Die Umleitung führt über die K9219 Koblenz-Mordgar-Großserchen, B96 Großserchen-Warta-Königswarter und S101 Königswarter-Opitz.
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1: Blitzer entdeckt oder eine Behinderung auf Ihrer Strecke, dann rufen Sie uns an. 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Ihre Info landet direkt im Programm und hilft allen weiter. Gute Fahrt.
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2: Einen guten Nachmittag und schön, dass Sie eingeschaltet haben. Hier ist Lausitzwelle. Mein Name ist Annika Hörche und ich halte Sie auf dem Laufenden.

Am heutigen Dienstag schauen wir aus unserem Kulturfenster, denn jeden Dienstag bekommen im Lausitzwelle Kulturfenster Künstler und Kulturschaffende aus der Region ihre Bühne. Wir stellen Musiker und Bands vor, geben Einblicke in Theater und Aufführungen und schauen auf besondere Geschichten und Jubiläen aus der Lausitz. Kurz gesagt, Kultur aus der Region für die Region. Und da gibt es heute einen Auftritt von der Tanzgruppe des Nachbarschaftshilfevereins Hoyerswerda zu sehen. Der bietet Tanzkurse für alle Altersgruppen an, die Fitness und Lebensfreude verbinden. Das Angebot umfasst Line Dance, Paar- und Kreistänze an zwei verschiedenen Standorten. Ja, die Trainingszeiten sind für Interessierte im Internet zu finden und der ein oder andere Auftritt, der wird auch absolviert, so wie eben in diesem Falle. Und wer sich das vorher gern einmal ansehen möchte, der kann das heute Abend tun in der Drehscheibe Lausitz. Im Lausitzwelle Fernsehen. Hier geht's jetzt weiter mit Musik und ein paar Minuten noch, dann gibt es auch wieder Nachrichten.

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1: Mit Michael Miem. Bei den erneuten russischen Luftangriffen auf Kiew sind nach Angaben des ukrainischen Zivilschutzes 2 Menschen getötet und 10 weitere verletzt worden. In der Hauptstadt wurden in der Nacht mehrere Explosionen registriert. Betroffen waren unter anderem Wohngebäude, eine Schule, Lagerhallen und abgestellte Autos. Die Angriffe erfolgten, nachdem es während des Besuchs amerikanischer Unterhändler in der Ukraine vorübergehend ruhig geblieben war. Die deutschen Ergebnisse der PISA-Studie 2025 markieren einen neuen Tiefpunkt. In Lesen, Mathematik und Naturwissenschaften erreichten die 15-Jährigen jeweils die niedrigsten Werte seit Beginn der internationalen Vergleichsstudie vor 25 Jahren. Samuel Greif, der PISA-Studienleiter, aufwählt.
2: Besonders besorgniserregend für Deutschland ist der wachsende Anteil an Jugendlichen, die keine ausreichenden Basiskompetenzen erreichen. Das betrifft etwa 1 von 4 in den Naturwissenschaften und 1 von 3 in Lesen und Mathematik. Und gut und gerne 20%, also 1 von 5 Jugendlichen, hat in keinem der 3 genannten Bereiche ausreichende Basiskompetenzen.
1: Es gibt Konsequenzen, auch weit über die Schule hinaus, von der OECD Francesco Avisati.
3: Das ist nicht nur ein Problem für die Schule, es ist ein Problem für die Gesellschaft. In einer Welt voller Fehlinformation und Desinformation ist sorgfältiges Lesen keine schulische Nebensache.
1: Gleichzeitig ist der Zusammenhang zwischen sozialer Herkunft und Bildungserfolg so stark wie noch nie. Damit stellt sich erneut die Frage, warum die Reformen seit dem ersten PISA-Schock im Jahr 2000 die Entwicklung nicht dauerhaft verbessern konnten. Die OECD untersucht bei PISA regelmäßig die Kompetenzen von 15-Jährigen in verschiedenen Ländern. Der Bundestag beginnt heute mit den Beratungen über den Bundeshaushalt für das kommende Jahr. Bundesfinanzminister Klingbeil legt dazu den Etatentwurf der Bundesregierung für 2027 vor.
4: Vorgesehen sind Ausgaben von insgesamt fast 560 Milliarden Euro und damit deutlich mehr als die gut 525 Milliarden Euro des laufenden Jahres. Den größten Anteil erhält das Arbeits- und Sozialministerium mit über 200 Milliarden Euro, wobei ein erheblicher Teil für die Rentenversicherung vorgesehen ist. Bis Freitag beraten die Abgeordneten über die Etats der einzelnen Ministerien. Am Mittwoch steht die traditionelle Generaldebatte mit der Auseinandersetzung zwischen Regierung und Opposition auf dem Programm.
1: Die endgültige Verabschiedung des Haushaltes ist dann für den November geplant. Soweit die Meldungen.
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5: Bis zum Abend zeigt sich die Sonne heute nochmal mit voller Kraft bei bis zu 28 Grad. Das sollte genutzt werden, denn das wird vorerst der letzte warme Tag sein. Nachts ziehen mal mehr, mal weniger dichte Wolken über den Himmel hinweg und zeit- und gebietsweise ziehen schwache Schauer durch. Die Tiefstwerte liegen bei 17 Grad. Der Mittwoch startet zunächst meist mit dichten Wolken. Die Sonne zeigt sich kaum und zeitweise fällt vor allem über der Lausitz schauerartiger Regen. Die Höchstwerte erreichen 20 Grad.
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5: Fahrbahnerneuerung auf der Verbindungsstraße zwischen dem Ortseingang Steinitz und der B96 bei Warta. Die Arbeiten sollen voraussichtlich bis zum 30. Oktober dauern. Der Straßenbau erfolgt unter Vollsperrung. Die Umleitung führt über die K9219 Koblenz-Mordgar-Großserchen, B96 Großserchen-Warta-Königswarta und S101 Königswarta-Opitz.
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5: Blitzer entdeckt oder eine Behinderung auf Ihrer Strecke, dann rufen Sie uns an. 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Ihre Info landet direkt im Programm und hilft allen weiter. Gute Fahrt.
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6: Willkommen am Nachmittag bei Lausitzwelle mit den wichtigsten Themen aus der Lausitz. Guter Musik und Ihrer Moderatorin Annika Hirche.

0: Ja, und jetzt heißt es, nächster Halt Radeberg. Seit gestern macht der Revolution Train wieder Station und setzt dabei auf anschauliche Drogenprävention. Jugendliche erfahren im Zug, wie schnell der erste Kontakt mit Suchtmitteln entstehen kann und welche Folgen daraus für das eigene Leben entstehen können. Dabei geht es nicht nur um körperliche Schäden, auch psychischer Druck und persönliche Krisen werden thematisiert. Faktoren, die häufig eine Rolle beim Einstieg in den Konsum spielen. Franziska Klemann hat sich vor Ort mit Radebergs Bürgermeister Frank Höhmer getroffen. Ja, und da hören wir jetzt mal rein.
1: Ja, der Revolution Train ist heute das dritte Mal in Radeberg und es ist eigentlich ein super Projekt, was hier von ehrenamtlichen Mitgliedern ins Leben gerufen wurde und auch unterstützt wird. Es gibt hier viele Sponsoren, die hier mitwirken. Und vor allen Dingen ist es wichtig, unseren Kindern zu zeigen, welche Auswirkungen hier Drogenkonsum, Alkoholkonsum für die Zukunft hat.
2: Ist der jetzt hier immer besuchbar oder wie funktioniert das?
1: Also der ist jetzt hier 4 Tage und wir beginnen heute hier mit unserem Humboldt-Gymnasium aus Radeberg. Und aus dem Landkreis kommen da auch noch einige, die hier aus Großröhrsdorf und Umgebung. Und mit 1800, habe ich mir gerade sagen lassen, ist der an den 4 Tagen vollkommen ausgebucht. Und man muss wirklich hier nochmal recht vielen Dank sagen an wirklich die ehrenamtlichen Helfer und vor allem die hier, die Sponsoren. Denn ohne die wäre es nicht möglich, denn so ein Tag kostet nun mal.
0: Ja, und das ist auch nicht gerade günstig. Bis Freitag steht der Zug am Güterbahnhof in Radeberg. Führungen dauern rund 1,5 Stunden und können von Interessierten jeden Alters kostenlos besucht werden. Freie Plätze lassen sich vorab reservieren. Die Nachmittagsführungen, die sind auch noch nicht ausgebucht. Einen Beitrag dazu in Bild und Ton gibt es auf Abruf auf lausitzwelle.de. Weiter geht's mit dem Lausitzwelle Musikprogramm.

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1: Mit Janine Bauer, hallo zusammen. Kathi Wenzel ist am Sonntag als Bürgermeisterin des Kurort Johnsdorf wiedergewählt worden. Sie wird dann nicht mehr ehrenamtlich, sondern hauptamtlich tätig sein. Dass der Posten künftig als Hauptberuf besetzt wird, hatte der Gemeinderat von Johnsdorf zuvor beschlossen. 85% aller abgegebenen Stimmen waren auf Wenzel entfallen. Andere auf dem Stimmzettel eingetragene Kandidaten waren mit maximal 3 Stimmen weit abgeschlagen. Die Wahlbeteiligung lag bei 47%. Ab 1. Dezember beginnt für die 45-jährige Bankkauffrau, die seit Dezember 2019 die Geschicke der Gemeinde lenkt, die neue Amtszeit. Wegen des Ausbaus des Fernwärmenetzes in Bautzen kommt es ab heute an der Kreuzung Stieberstraße zu Verkehrseinschränkungen. Bis voraussichtlich 4. Oktober wird der Bereich abschnittsweise halbseitig gesperrt. Eine Ampel regelt den Verkehr. Die Verbindung von der Stieberstraße zum Bahnhof bleibt frei. Bischofswerda kann bis zum Jahr 2040 mit rund 6,5 Millionen Euro Städtebauförderung rechnen. Laut einer Pressemitteilung der Stadt wurde das Fördergebiet Stadtmitte-Schiebock in das Bund-Länder-Programm Lebendige Zentren aufgenommen. Es umfasst den historischen Stadtkern sowie angrenzende Wohnbereiche bis zur Karl-Liebknecht-Straße. Mit den Fördermitteln sollen in den kommenden 15 Jahren unter anderem öffentliche Räume aufgewertet, historische Gebäude erhalten und soziale Einrichtungen gestärkt werden. Erste Maßnahmen sollen nun vorbereitet und schrittweise umgesetzt werden. Der Großschönebecker Jürgen Bohm ist mit dem Ehrenamt des Monats September ausgezeichnet worden. Brandenburgs Staatskanzleichefin Katrin Schneider würdigte damit sein jahrzehntelanges Engagement für seine Heimat und die Menschen in der Region. Bohm ist seit mehr als 40 Jahren bei der Freiwilligen Feuerwehr aktiv und war 23 Jahre lang Wehrführer. Außerdem unterstützt er seit Jahren Geflüchtete und Bedürftige. Die Auszeichnung findet im Vorfeld der bundesweiten Woche des bürgerschaftlichen Engagements statt, die am 11. September beginnt.
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1: Bis zum Abend zeigt sich die Sonne heute nochmal mit voller Kraft bei bis zu 28 Grad. Das sollte genutzt werden, denn das wird vorerst der letzte warme Tag sein. Nachts ziehen mal mehr, mal weniger dichte Wolken über den Himmel hinweg und zeit- und gebietsweise ziehen schwache Schauer durch. Die Tiefstwerte liegen bei 17 Grad. Der Mittwoch startet zunächst meist mit dichten Wolken. Die Sonne zeigt sich kaum und zeitweise fällt vor allem über der Lausitz schauerartiger Regen. Die Höchstwerte erreichen 20 Grad.
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1: Fahrbahnerneuerung auf der Verbindungsstraße zwischen dem Ortseingang Steinitz und der B96 bei Warta. Die Arbeiten sollen voraussichtlich bis zum 30. Oktober dauern. Der Straßenbau erfolgt unter Vollsperrung. Die Umleitung führt über die K9219 Koblenz-Mordgar-Großserchen, B96 Großserchen-Warta-Königswarta und S101 Königswarta-Opitz.
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1: Blitzer entdeckt oder eine Behinderung auf Ihrer Strecke, dann rufen Sie uns an. Die Lausitzwelle Verkehrshotline ist die 03571 425 426. Ihre Info landet direkt im Programm und hilft allen weiter. Gute Fahrt.
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2: Ja, willkommen bei Lausitzwelle. Ich bin Annika Hürche und begleite Sie jetzt durch den Nachmittag.

0: Das Lessinghaus in Hoyerswerda ist ein bedeutendes historisches Gebäude in der Altstadt, das tief in der regionalen Geschichte verwurzelt ist. Seinen Namen verdankt das Bauwerk der Familie des berühmten deutschen Dichters Gotthold Ephraim Lessing. Im 18. Jahrhundert waren dort Verwandte des Dichters als angesehene Justizbeamte tätig. Heute prägt das Gebäude den historischen Charakter der Altstadt, unweit der Johanneskirche und des Schlosses. Während in der direkten Nachbarschaft moderne Wohnquartiere und Ferienwohnanlagen entstehen, steht das Lessinghaus selbst im Fokus des Denkmalschutzes. Veit Bohmeister ist nun Käufer des Objekts und versucht, dieses wertvolle Stück Stadtgeschichte dauerhaft für die Zukunft zu bewahren. Ich habe mich mal mit ihm getroffen und über seine Pläne gesprochen.
1: Wenn man das jetzt so im Vorbeifahren sieht, dann sieht man schon, okay, da müsste dringend was gemacht werden. War das einer der Gründe?
2: Naja, es ist halt so, dass man touristisch ja hier reinfährt in die Stadt von oben, von der Bundesstraße oder von der Altstadt kommt. Und wenn man dann Wegweiser vielleicht später hat, dass hier Ferienhaus oder Hotel ist, ist das eigentlich der erste Blick, den man sieht, wo ich sagen muss, naja, es ist gerade der schönste Blick. Graffiti, Rissbildungen, ab Oberkandach sieht es noch sehr gut aus. Fenster müssen saniert werden. Und das ist so ein Hauptgrund gewesen, wo ich gedacht habe, hier muss was passieren, um einfach den Anblick auf Hoyerswerda zu gestalten. Stadtdenkmalschutz war am Dienstag vor Ort. Wir haben das besprochen und das läuft jetzt. Wir wollen die erste Sperrung haben wir am 1. September. Heute ist der 4. oder 3. September. Und wird gesperrt und dann fangen wir an mit der Schachtung, Panschachtung.
1: Okay, also alles keine Maschinen?
2: Erstmal nicht.
1: Okay, also wir haben ja gesehen, was zu tun ist auf jeden Fall. Und der erste Schritt ist Fundamentsicherung auf der Seite, wo das Haus absackt.
2: Richtig.
1: Was können Sie denn zu den nächsten Schritten sagen?
2: Also der Ablauf ist so geplant, dass wir jetzt in 3 Monaten die Sanierung beginnen und hoffentlich den größten Teil fertigstellen. Das heißt Fundament. Unter das Fundament, was ursprünglich 1603 gebaut worden ist, unterfüttern. Danach das Haus ringsum in Trocken legen. Und anschließend die Sanierung an der Fassade beginnen dann und im Innenbereich dieser Etage. Zusätzlich ist geplant, das liegt jetzt an den Anschlüssen, dass wir das Haus mit Fernwärme versehen. Das heißt, dass der

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1: Mit Michael Miem. Erneuerbare Energien haben ihren Anteil an der deutschen Stromerzeugung im ersten Halbjahr weiter erhöht. Windkraft, Solarenergie und Biogas kamen zusammen auf fast 60% der ins Netz eingespeisten Strommenge. Insgesamt wurden damit über 136 Milliarden Kilowattstunden aus erneuerbaren Quellen eingespeist, 6,5% mehr als im Vorjahreszeitraum. Gleichzeitig legten aber auch die fossilen Energieträger leicht zu. Die deutschen Ergebnisse der PISA-Studie 2025 markieren einen neuen Tiefpunkt. In Lesen, Mathematik und Naturwissenschaften erreichten die 15-Jährigen jeweils die niedrigsten Werte seit Beginn der internationalen Vergleichsstudie vor 25 Jahren. Samuel Greif, der PISA-Studienleiter auf Welt.
2: Besonders besorgniserregend für Deutschland ist der wachsende Anteil an Jugendlichen, die keine ausreichenden Basiskompetenzen erreichen. Das betrifft etwa einen von vier in den Naturwissenschaften und einen von dreien in Lesen und Mathematik. Und gut und gerne 20%, also einer von fünf Jugendlichen, hat in keinem der drei genannten Bereiche ausreichende Basiskompetenzen.
1: Es gibt Konsequenzen, auch weit über die Schule hinaus, von der OECD Francesco Avisati.
3: Das ist nicht nur ein Problem für die Schule, es ist ein Problem für die Gesellschaft. In einer Welt voller Fehlinformation und Desinformation ist sorgfältiges Lesen keine schulische Nebensache.
1: Gleichzeitig ist der Zusammenhang zwischen sozialer Herkunft und Bildungserfolg so stark wie noch nie. Damit stellt sich erneut die Frage, warum die Reformen seit dem ersten PISA-Schock im Jahr 2000 die Entwicklung nicht dauerhaft verbessern konnten. Die OECD untersucht bei PISA regelmäßig die Kompetenzen von 15-Jährigen in verschiedenen Ländern. Der Bundestag beginnt heute mit den Beratungen über den Bundeshaushalt für das kommende Jahr. Bundesfinanzminister Klingbeil legt dazu den Etatentwurf der Bundesregierung für 2027 vor.
4: Vorgesehen sind Ausgaben von insgesamt fast 560 Milliarden Euro und damit deutlich mehr als die gut 525 Milliarden Euro des laufenden Jahres. Den größten Anteil erhält das Arbeits- und Sozialministerium mit über 200 Milliarden Euro, wobei ein erheblicher Teil für die Rentenversicherung vorgesehen ist. Bis Freitag beraten die Abgeordneten über die Etats der einzelnen Ministerien. Am Mittwoch steht die traditionelle Generaldebatte mit der Auseinandersetzung zwischen Regierung und Opposition auf dem Programm.
1: Die endgültige Verabschiedung des Haushaltes ist dann für den November geplant.
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5: Bis zum Abend zeigt sich die Sonne heute nochmal mit voller Kraft bei bis zu 28 Grad. Das sollte genutzt werden, denn das wird vorerst der letzte warme Tag sein. Nachts ziehen mal mehr, mal weniger dichte Wolken über den Himmel hinweg und zeit- und gebietsweise ziehen schwache Schauer durch. Die Tiefstwerte liegen bei 17 Grad. Der Mittwoch startet zunächst meist mit dichten Wolken. Die Sonne zeigt sich kaum und zeitweise fällt vor allem über der Lausitz schauerartiger Regen. Die Höchstwerte erreichen 20 Grad.
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5: Fahrbahnerneuerung auf der Verbindungsstraße zwischen dem Ortseingang Steinitz und der B96 bei Warta. Die Arbeiten sollen voraussichtlich bis zum 30. Oktober dauern. Der Straßenbau erfolgt unter Vollsperrung. Die Umleitung führt über die K9219 Koblenz-Mordgar-Großserchen, B96 Großserchen-Warta-Königswarta und S101 Königswarta-Opitz.
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5: Blitzer entdeckt oder eine Behinderung auf Ihrer Strecke, dann rufen Sie uns an. 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Ihre Info landet direkt im Programm und hilft allen weiter. Gute Fahrt.
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1: Heute geht es um das Solo-Debütalbum von Manu Chao. Und vor seiner Solokarriere war Manu Chao der Kopf der legendären Band Mano Negra, die in den späten 1980ern und frühen 90er Jahren in Europa und Südamerika große Erfolge feierten. Viele der Songs auf seinem Album Clandestino gehen nahtlos ineinander über, was dem Ganzen einen besonderen Charakter verleiht. Und auch heute noch, fast 3 Jahrzehnte später, haben die Botschaften und die Atmosphäre des Albums nichts von ihrer Relevanz verloren. Der heutige Titel heißt Mama Call, ein Song über Einsamkeit, Armut und Isolation. Und hier ist er nun, Manu Chao, Mama Call.

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1: Mit Janine Bauer. Hallo zusammen. Das Elbe-Elster-Klinikum hat einen neuen Chefarzt für die Notfallversorgung. Dr. Rutger Stelke ist Facharzt für Anästhesiologie und klinische Akut- und Notfallmedizin. Seine Ausbildung absolvierte er in Bad Saarow und Frankfurt-Oder und war danach unter anderem 10 Jahre lang als Notarzt für die ADAC-Luftrettung im Einsatz. Erklärtes Ziel ist eine gemeinsame Weiterentwicklung der Notfallversorgung in Elbe-Elster. Kathi Wenzel ist am Sonntag als Bürgermeisterin des Kurort Johnsdorf wiedergewählt worden. Sie wird dann nicht mehr ehrenamtlich, sondern hauptamtlich tätig sein. Dass der Posten künftig als Hauptberuf besetzt wird, hatte der Gemeinderat von Johnsdorf zuvor beschlossen. 85% aller abgegebenen Stimmen waren auf Wenzel entfallen. Andere auf dem Stimmzettel eingetragene Kandidaten waren mit maximal 3 Stimmen weit abgeschlagen. Die Wahlbeteiligung lag bei 47%. Ab 1. Dezember beginnt für die 45-jährige Bankkauffrau, die seit Dezember 2019 die Geschicke der Gemeinde lenkt, die neue Amtszeit. Wegen des Ausbaus des Fernwärmenetzes in Bautzen kommt es ab heute an der Kreuzung Stieberstraße zu Verkehrseinschränkungen. Bis voraussichtlich 4. Oktober wird der Bereich abschnittsweise halbseitig gesperrt. Eine Ampel regelt den Verkehr. Die Verbindung von der Stieberstraße zum Bahnhof bleibt frei. Bischofswerda kann bis zum Jahr 2040 mit rund 6,5 Millionen Euro Städtebauförderung rechnen. Laut einer Pressemitteilung der Stadt wurde das Fördergebiet Stadtmitte Schiebock in das Bund-Länder-Programm Lebendige Zentren aufgenommen. Es umfasst den historischen Stadtkern sowie angrenzende Wohnbereiche bis zur Karl-Liebknecht-Straße. Mit den Fördermitteln sollen in den kommenden 15 Jahren unter anderem öffentliche Räume aufgewertet, historische Gebäude erhalten und soziale Einrichtungen gestärkt werden. Erste Maßnahmen sollen nun vorbereitet und schrittweise umgesetzt werden.
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1: Bis zum Abend zeigt sich die Sonne heute nochmal mit voller Kraft bei bis zu 28 Grad. Das sollte genutzt werden, denn das wird vorerst der letzte warme Tag sein. Nachts ziehen mal mehr, mal weniger dichte Wolken über den Himmel hinweg und zeit- und gebietsweise ziehen schwache Schauer durch. Die Tiefstwerte liegen bei 17 Grad. Der Mittwoch startet zunächst meist mit dichten Wolken. Die Sonne zeigt sich kaum und zeitweise fällt vor allem über der Lausitz schauerartiger Regen. Die Höchstwerte erreichen 20 Grad.
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1: Fahrbahnerneuerung auf der Verbindungsstraße zwischen dem Ortseingang Steinitz und der B96 bei Warta. Die Arbeiten sollen voraussichtlich bis zum 30. Oktober dauern. Der Straßenbau erfolgt unter Vollsperrung. Die Umleitung führt über die K9219 Koblenz-Mordgar-Großserchen, B96 Großserchen-Warta-Königswarta und S101 Königswarta-Opitz.
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1: Blitzer entdeckt oder eine Behinderung auf Ihrer Strecke, dann rufen Sie uns an. 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Ihre Info landet direkt im Programm und hilft allen weiter. Gute Fahrt.
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2: Feierabend in Sicht. 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

0: Es ist schon fast wieder soweit, dass ich mich von Ihnen verabschieden muss. Ja, aber zuvor kommen wir noch zu unserem Kalenderblatt vom 8. September. Jetzt kompakt für Sie von Bernd Vogava.
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2: Am 8. September 1917 legt das US-amerikanische Repräsentantenhaus die 18. Ergänzung zur US-Verfassung vor, das vollständige Verbot von Alkohol. Zwei Jahre später trat der Artikel in Kraft. Damit war die Herstellung, der Verkauf, der Transport, der Import oder Export von alkoholischen Getränken auf dem Gebiet der Vereinigten Staaten und aller Territorien, die ihrer Justiz unterliegen, verboten. Die Prohibition begann. Das Alkoholverbot sollte die Amerikaner vor der schädlichen Droge schützen, stattdessen aber schafft es eine ganz neue Gefahr, das organisierte Verbrechen. Alkohol wird zur Dealerware. Die Lust am Alkohol ließ sich nicht verbieten, nur in die Illegalität treiben. Präsident Franklin D. Roosevelt erkennt schließlich die Sinnlosigkeit des staatlichen Alkoholverbots, was sein Vorgänger Hoover noch als großes soziales und volkswirtschaftliches Experiment feiert, schafft er Ende 1933 wieder ab. Die Prohibition war zu Ende. Der Schauspieler Mario Adorf wurde am 8. September 1930 geboren. Nach seiner Schauspielausbildung gehörte er bis 1960 den Münchner Kammerspielen an. Für die Rolle des Massenmörders im Film Nachts, wenn der Teufel kam, wurde er bereits 1957 mit dem Bundesfilmpreis ausgezeichnet. Ab Mitte der 60er Jahre spielte er verstärkt in französischen und italienischen Filmen. Es folgten zahlreiche Hauptrollen in Film- und Fernsehproduktionen, unter anderem Die Blechtrommel und Der große Bellheim. Neben seiner Tätigkeit für Film und Fernsehen schrieb Adorf mehrere amüsante Bücher und tritt weiterhin auf der Bühne sowie in Fernsehfilmen auf, wie jüngst im TV-Zweiteiler Der letzte Patriarch. Bei den Leichtathletik-Europameisterschaften in Athen übersprang die Hochspringerin Ulrike Meifert am 8. September 1982 als erste Frau der Welt die Höhe von 2,2 Metern. Im Folgejahr konnte sie ihre Bestmarke noch um einen Zentimeter übertreffen. 1972 hatte die 16-jährige Meifert als jüngste Einzelsiegerin bei den Olympischen Spielen von München sensationell die Goldmedaille errungen und gleichzeitig mit 1,92 Meter den Weltrekord eingestellt. 12 Jahre nach ihrem ersten internationalen Triumph konnte die Hochspringerin ihren Olympiasieg wiederholen. Mit 2,2 Metern stellte sie 1984 in Los Angeles einen neuen Olympiarekord auf, diesmal als älteste Frau, die bis dahin die Hochsprungdisziplin gewinnen konnte.
0: Ja, danke Bernd. Ich packe jetzt meine 7 Sachen hier zusammen und lade meine Akkus für morgen auf. Bleiben Sie aber noch dabei, denn von 17 bis 18 Uhr gibt es für alle, die kultige Songs zum Mitsingen lieben, das Lausitzwelle Musikspezial immer dienstags mit Schlag auf Schlager. Wir hören uns dann morgen zum Bergfest wieder, wie gewohnt, ab 6 Uhr zum fröhlichen Wecker. Bis dahin, machen Sie es gut.

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1: Mit Michael Miem. Erneuerbare Energien haben ihren Anteil an der deutschen Stromerzeugung im ersten Halbjahr weiter erhöht. Windkraft, Solarenergie und Biogas kamen zusammen auf fast 60% der ins Netz eingespeisten Strommenge. Insgesamt wurden damit über 136 Milliarden Kilowattstunden aus erneuerbaren Quellen eingespeist, 6,5% mehr als im Vorjahreszeitraum. Gleichzeitig legten aber auch die fossilen Energieträger leicht zu. Die deutschen Ergebnisse der PISA-Studie 2025 markieren einen neuen Tiefpunkt. In Lesen, Mathematik und Naturwissenschaften erreichten die 15-Jährigen jeweils die niedrigsten Werte seit Beginn der internationalen Vergleichsstudie vor 25 Jahren. Samuel Greif, der PISA-Studienleiter auf Welt.
2: Besonders besorgniserregend für Deutschland ist der wachsende Anteil an Jugendlichen, die keine ausreichenden Basiskompetenzen erreichen. Das betrifft etwa einen von vier in den Naturwissenschaften und einen von dreien in Lesen und Mathematik. Und gut und gerne 20%, also einer von fünf Jugendlichen, hat in keinem der drei genannten Bereiche ausreichende Basiskompetenzen.
1: Es gibt Konsequenzen, auch weit über die Schule hinaus, von der OECD Francesco Avisati.
3: Das ist nicht nur ein Problem für die Schule, es ist ein Problem für die Gesellschaft. In einer Welt voller Fehlinformation und Desinformation ist sorgfältiges Lesen keine schulische Nebensache.
1: Gleichzeitig ist der Zusammenhang zwischen sozialer Herkunft und Bildungserfolg so stark wie noch nie. Damit stellt sich erneut die Frage, warum die Reformen seit dem ersten PISA-Schock im Jahr 2000 die Entwicklung nicht dauerhaft verbessern konnten. Die OECD untersucht bei PISA regelmäßig die Kompetenzen von 15-Jährigen in verschiedenen Ländern. Der Bundestag beginnt heute mit den Beratungen über den Bundeshaushalt für das kommende Jahr. Bundesfinanzminister Klingbeil legt dazu den Etatentwurf der Bundesregierung für 2027 vor.
4: Vorgesehen sind Ausgaben von insgesamt fast 560 Milliarden Euro und damit deutlich mehr als die gut 525 Milliarden Euro des laufenden Jahres. Den größten Anteil erhält das Arbeits- und Sozialministerium mit über 200 Milliarden Euro, wobei ein erheblicher Teil für die Rentenversicherung vorgesehen ist. Bis Freitag beraten die Abgeordneten über die Etats der einzelnen Ministerien. Am Mittwoch steht die traditionelle Generaldebatte mit der Auseinandersetzung zwischen Regierung und Opposition auf dem Programm.
1: Die endgültige Verabschiedung des Haushaltes ist dann für den November geplant.
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5: Bis zum Abend zeigt sich die Sonne heute nochmal mit voller Kraft bei bis zu 28 Grad. Das sollte genutzt werden, denn das wird vorerst der letzte warme Tag sein. Nachts ziehen mal mehr, mal weniger dichte Wolken über den Himmel hinweg und zeit- und gebietsweise ziehen schwache Schauer durch. Die Tiefstwerte liegen bei 17 Grad. Der Mittwoch startet zunächst meist mit dichten Wolken. Die Sonne zeigt sich kaum und zeitweise fällt vor allem über der Lausitz schauerartiger Regen. Die Höchstwerte erreichen 20 Grad.
0: Der Verkehrsdienst.
5: Fahrbahnerneuerung auf der Verbindungsstraße zwischen dem Ortseingang Steinitz und der B96 bei Warta. Die Arbeiten sollen voraussichtlich bis zum 30. Oktober dauern. Der Straßenbau erfolgt unter Vollsperrung. Die Umleitung führt über die K9219 Koblenz-Mordgar-Großserchen, B96 Großserchen-Warta-Königswarta und S101 Königswarta-Opitz.
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5: Blitzer entdeckt oder eine Behinderung auf Ihrer Strecke, dann rufen Sie uns an. 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Ihre Info landet direkt im Programm und hilft allen weiter. Gute Fahrt.
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1: Mit Janine Bauer. Hallo zusammen. Das Elbe-Elster-Klinikum hat einen neuen Chefarzt für die Notfallversorgung. Dr. Rutger Stelke ist Facharzt für Anästhesiologie und klinische Akut- und Notfallmedizin. Seine Ausbildung absolvierte er in Bad Saarow und Frankfurt-Oder und war danach unter anderem 10 Jahre lang als Notarzt für die ADAC-Luftrettung im Einsatz. Erklärtes Ziel ist eine gemeinsame Weiterentwicklung der Notfallversorgung in Elbe-Elster. Kathi Wenzel ist am Sonntag als Bürgermeisterin des Kurort Johnsdorf wiedergewählt worden. Sie wird dann nicht mehr ehrenamtlich, sondern hauptamtlich tätig sein. Dass der Posten künftig als Hauptberuf besetzt wird, hatte der Gemeinderat von Johnsdorf zuvor beschlossen. 85% aller abgegebenen Stimmen waren auf Wenzel entfallen. Andere auf dem Stimmzettel eingetragene Kandidaten waren mit maximal 3 Stimmen weit abgeschlagen. Die Wahlbeteiligung lag bei 47%. Ab 1. Dezember beginnt für die 45-jährige Bankkauffrau, die seit Dezember 2019 die Geschicke der Gemeinde lenkt, die neue Amtszeit. Wegen des Ausbaus des Fernwärmenetzes in Bautzen kommt es ab heute an der Kreuzung Stieberstraße zu Verkehrseinschränkungen. Bis voraussichtlich 4. Oktober wird der Bereich abschnittsweise halbseitig gesperrt. Eine Ampel regelt den Verkehr. Die Verbindung von der Stieberstraße zum Bahnhof bleibt frei. Bischofswerda kann bis zum Jahr 2040 mit rund 6,5 Millionen Euro Städtebauförderung rechnen. Laut einer Pressemitteilung der Stadt wurde das Fördergebiet Stadtmitte Schiebock in das Bund-Länder-Programm Lebendige Zentren aufgenommen. Es umfasst den historischen Stadtkern sowie angrenzende Wohnbereiche bis zur Karl-Liebknecht-Straße. Mit den Fördermitteln sollen in den kommenden 15 Jahren unter anderem öffentliche Räume aufgewertet, historische Gebäude erhalten und soziale Einrichtungen gestärkt werden. Erste Maßnahmen sollen nun vorbereitet und schrittweise umgesetzt werden.
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1: Bis zum Abend zeigt sich die Sonne heute nochmal mit voller Kraft bei bis zu 28 Grad. Das sollte genutzt werden, denn das wird vorerst der letzte warme Tag sein. Nachts ziehen mal mehr, mal weniger dichte Wolken über den Himmel hinweg und zeit- und gebietsweise ziehen schwache Schauer durch. Die Tiefstwerte liegen bei 17 Grad. Der Mittwoch startet zunächst meist mit dichten Wolken. Die Sonne zeigt sich kaum und zeitweise fällt vor allem über der Lausitz schauerartiger Regen. Die Höchstwerte erreichen 20 Grad.
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1: Fahrbahnerneuerung auf der Verbindungsstraße zwischen dem Ortseingang Steinitz und der B96 bei Warta. Die Arbeiten sollen voraussichtlich bis zum 30. Oktober dauern. Der Straßenbau erfolgt unter Vollsperrung. Die Umleitung führt über die K9219 Koblenz-Mordgar-Großserchen, B96 Großserchen-Warta-Königswarta und S101 Königswarta-Opitz.
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1: Blitzer entdeckt oder eine Behinderung auf Ihrer Strecke, dann rufen Sie uns an. 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Ihre Info landet direkt im Programm und hilft allen weiter. Gute Fahrt.
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